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1: Dobrý den und willkommen zur heutigen Sendung. Am Mikrofon begrüße ich Martina Schneibergova. In den folgenden Minuten stellt Ihnen Ferdinand Hauser die Rundfunkjournalistin und Kulturmanagerin Libuše Černá vor. Anschließend lädt sie Markéta Kachlíková zum regelmäßigen Tschechischkurs ein. Im Fokus der Lektion steht diesmal das Wort Suchen, Hledat. Bleiben Sie dran, wir fangen mit einer neuen Folge der Senderei heute am Mikrofon. Libuše Černá lebt ein Leben zwischen Deutschland und Tschechien. 1953 in Prag geboren, emigrierte sie 1977 nach Bremen. Dort wurde sie nicht nur zur Rundfunkjournalistin, sondern später auch zur Kulturmanagerin. So gründete sie das Literaturfestival Globale, das in diesem Jahr sein 20. Jubiläum feiert. Zudem hob sie den Bremer Rat für Integration mit aus der Taufe. Vor 10 Jahren gründete sie mit Gleichgesinnten außerdem das Bremer Bündnis für deutsch-tschechische Zusammenarbeit. Wie blickt Libuše Černá auf ihr Leben zurück? Ferdinand Hauser hat sie im April in Bremen getroffen und sich mit ihr zum Interview verabredet.
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3: Libuše, du hast 1968 den Prager Frühling in Prag miterlebt und bist dann auch eine Zeit lang nach London gegangen, ich glaube für 2 Monate, 1969. Wie hast du das denn erlebt, diese Zeit damals, und hast du da überlegt, nicht wiederzukommen? Ich meine, du warst, glaube ich, 15, 16 Jahre alt. Das ist ja schon ein Alter, wo man anfängt, politisch zu denken und politisch das Weltgeschehen wahrzunehmen.
4: Ja, das stimmt. Ich habe 68 erlebt. Ich war 68 in Frankreich. Das war im Juli. Und auch da haben die Leute mir damals gesagt, geh nicht mehr zurück. Es ist gefährlich. Es kommen die Russen. Und ich habe das nicht geglaubt. Und dann bin ich 68, Anfang August, zurück nach Prag. Habe das dann in Prag erlebt. Und die Invasion. Und 69 im Sommer war ich 2 Monate in London, weil ich damals Englisch gelernt habe in der Schule. Und auch da stellte sich die Frage, ob ich da nicht bleiben soll. In London gab es damals eine sehr starke tschechische Community, noch von 1948. Es gab einen tschechischen Club und ich hatte da auch einen Kontakt zu den Menschen und die haben auch gesagt, bleib jetzt hier. Aber ich war eben sehr jung und ich konnte mir das nicht vorstellen, da zu bleiben. Und vor allem, ich habe da auch wirklich viele Leute erlebt, denen es nicht gut ging, psychisch nicht gut ging. Und die haben wirklich sehr darunter gelitten, dass sie nicht zurückfahren konnten. Und da habe ich mir gedacht, das würde ich nicht schaffen. Und deswegen bin ich wieder zurück.
3: Du durftest in Prag zunächst gar nicht studieren, wurdest abgelehnt aus den Gründen des Regimes, aus Kadergründen irgendwie. Ich habe gelesen, dass du dann Samizdat-Texte abgeschrieben hast in deiner Anstellung später mit einer Schreibmaschine. Wie sah das denn aus? Was hast du da genau abgeschrieben und für welche Zwecke war das und in welcher Atmosphäre geschah das?
4: Ich finde immer, dass man bestimmte Sachen aus dieser Zeit extrem schwer vermitteln kann. Das können Menschen, die das nicht erlebt haben, die später geboren worden sind, auch die Leute, die nach 1990 geboren worden sind, die können das nicht nachvollziehen, dass man das Land nicht verlassen konnte, dass man ein Visum brauchte, dass man eben eine Ausreisegenehmigung brauchte. Also es gibt sehr viele Sachen, die damals zu dem Leben gehörten, die man heutzutage nicht nachvollziehen kann. Also damals war das so, ich durfte tatsächlich nicht studieren. Ich habe mich beworben an der Karls-Universität, hat die Prüfung abgelegt. Ich wollte damals Englisch, englische Literatur studieren. Und die Professoren, bei denen ich die Prüfung gemacht habe, die haben sich wirklich von mir verabschiedet. Ja, dann sehen wir uns im Herbst wieder. Und das war natürlich nicht der Fall, weil ich nicht angenommen worden bin aus politischen Gründen. Und dann musste ich arbeiten gehen, weil es eine Arbeitspflicht gab. Man durfte, glaube ich, wenn ich das richtig in Erinnerung habe, 6 Wochen maximal ohne eine Arbeitsstelle bleiben. Und das war auch im Personalausweis vermerkt. Und wenn man keine Stelle hatte, dann war man praktisch freiwillig. Also ich habe nach dem Abitur gleich angefangen zu arbeiten und bin dazu gekommen, dass ich an der Akademie der Wissenschaften gearbeitet habe. Ich habe da eine kleine Stelle in dem Institut für westeuropäische Literatur bekommen. Und das Besondere dabei war, dass es da Schreibmaschinen gab. Also das hatte damals auch nicht jeder eine Schreibmaschine zu Hause. Und da gab es Schreibmaschinen. Und man konnte sich da waren recht flexible Arbeitszeiten. Und so konnte man sich da als aufhalten, ganz alleine in diesen Räumen. Das war eine ganz kleine Stelle, in die Lilio war. Und ich konnte da auch alleine sein. Und da habe ich Texte von Pavel Kohout abgeschrieben. Man hat das so gemacht, es gab ein sehr dünnes Papier und man musste wirklich sehr fest auf die Tasten drücken, damit diese 11 Kopien, die man damals gemacht hat, damit die wirklich auch alle lesbar sind. Aber es waren, glaube ich, maximal 11 Kopien, die man da machen konnte. Das war schon jede Menge. Und ich habe nie was davon behalten, weil man das immer dann weitergegeben hat.
3: Wann hast du denn entschieden, dass du aus der Tschechoslowakei weg willst? Gab es da einen Moment, wo du gesagt hast, ich will hier weg? Oder war das dann Zufall, du hast ja einen Mann aus Deutschland kennengelernt, dann geheiratet, bist dadurch nach Bremen gegangen? War das der Anlass oder gab es vorher schon den Wunsch, das Land zu verlassen?
4: Naja, ich habe das erzählt, ich war 68 in Frankreich, ich war 69 in London. Und diese ganze Zeit, das prägt sehr. Und ich wollte immer reisen. Also ich wollte nicht in dem Land bleiben. Ich glaube, es war nicht so zwingend, dass ich woanders hätte leben wollen. Aber ich wollte halt raus. Und das war nicht möglich. Und es war tatsächlich so, dass ich de facto in diesem Alter keine Perspektive hatte. Ja, also ich habe mich irgendwie durchgemogelt, glaube ich, ziemlich erfolgreich auch in Prag. Aber es hatte keine längerfristige Lebensperspektive für mich. Und insofern stellte sich die Frage, will ich jetzt hier bleiben oder will ich woanders leben, wo ich das realisieren kann, was für mich wichtig ist. Und dann, wie der Zufall so ist, habe ich meinen Mann kennengelernt und wir haben, glaube ich, innerhalb von 14 Tagen entschieden, dass wir heiraten werden. Und als wir dann geheiratet haben, haben wir uns insgesamt 6 Wochen gesehen. Aber wir sind noch heute zusammen.
3: Ich habe in einem Interview gelesen, dass Sie an Ostern 1977 geheiratet haben und dass es geschneit hat, was ich super interessant fand.
4: Ja, es war im April und es hat geschneit. Und das war nicht das Einzige, was besonders war bei dieser Hochzeit. Wir haben natürlich beim Standesamt geheiratet, war auch selbstverständlich, aber wir haben auch in der Kirche geheiratet und wir bei Leitmeritz, also bei Litomnieschice, bei einem Pfarrer, der die Charta 77 unterschrieben hatte und der durfte nicht mehr als Pfarrer arbeiten. Und das war uns eben wichtig, in dieser Kirche bei ihm uns trauen zu lassen. Das haben wir auch gemacht. Wir mussten die Kennzeichen von den westdeutschen Autos mit Kartoffelsäcken behängen, damit das nicht so deutlich ist, dass es da so viele Autos aus dem Westen gibt.
3: Sie sind dann nach Bremen gegangen, sozusagen direkt. Können Sie sich noch daran erinnern, wie Sie hier aufgenommen wurden und wie generell damals die Tschechoslowakei gesehen wurde? War das irgendwie ein Thema, Charta 77 und solche Dinge in Bremen?
4: Also Bremen ist eine alte Hansestadt. Das heißt, es ist eine Stadt, die seit jeher und bis heute vom Handel lebt. Und zwar von dem Überseehandel hauptsächlich oder von dem Handel mit dem Wein, mit dem französischen Wein, auch wichtig. Und insofern waren in dieser Stadt die Kontakte nach Mittel- und Südamerika wesentlich stärker als die Kontakte innerhalb von Europa. Also man wusste hier wesentlich mehr über Brasilien oder über Chile als über die Tschechische Republik. Das war den Leuten hier wirklich näher. Und dann kam ich hier hin und ich war ein absoluter Exot, weil man die Menschen aus dem Ostblock wirklich nicht kannte und man den Leuten wirklich erklären musste, ich komme auch aus einem europäischen Land mit einer langen europäischen Tradition und das war erklärungsbedürftig damals.
3: Sie haben ja lange Jahre dann gearbeitet bei Radio Bremen, im Rundfunk hier in Bremen. Wie sind Sie da hingekommen? Wie sind Sie eigentlich zur Journalistin geworden? Wie kam das?
4: Ich bin in den 70er Jahren nach Bremen gekommen. Da gab es sehr viele Sachen, die neu waren, die gegründet worden sind. Das war die Anfangszeit zum Beispiel der Grünen, die damals als Partei sich etablierten und Ähnliches. Und ich bin dann dazugekommen, dass es hier eine Monatszeitschrift für Kultur gab. Und da bin ich irgendwie gefragt worden, ob ich da nicht mitmachen möchte und vielleicht ab und zu eine Theaterkritik schreiben möchte und so. Und da habe ich für diese Monatszeitschrift gearbeitet. Und bei dieser Monatszeitschrift haben auch einige Mitarbeiter von Radio Bremen geschrieben und was getan. Und es gab da eine regelmäßige Sendung, die von drei Männern gemacht worden ist und diese Männer sehr unterschiedlich gingen für eine bestimmte Zeit weg, aus unterschiedlichen Gründen. Der eine hatte einen Job in Hamburg, der andere hatte ein Stipendium in den Vereinigten Staaten. Mehr oder weniger zufälligerweise zum gleichen Zeitpunkt. Und die wollten diese Sendung retten. Die wollten irgendwie, dass die Sendung bleibt. Und wollten sich noch so ein Hintertürchen offen halten, wenn sie dann zurückkommen, dass sie wieder die Sendung übernehmen. Und dann haben sie jemanden gesucht und die haben mich gefragt, ob ich nicht als freie Mitarbeiterin damals da einsteigen könnte. Und es gab eigentlich gar kein Vorstellungsgespräch, nichts. Das war so möglich und ich habe mir gedacht, also ich kann das zwar nicht, aber ich glaube nicht, dass mich jemand noch zum zweiten Mal fragt. Dann sage ich erst mal ja und wenn sie mich dann rausschmeißen, dann ist es so. Aber ich habe es probiert und so habe ich angefangen.
3: Können Sie sich noch erinnern, wie Sie dann 1989 erlebt haben, hier von Bremen aus, die Wende? Sind Sie dann sofort nach Prag in den Zug oder ins Auto und in Ihre alte Heimat? Oder haben Sie das von hier aus beobachtet?
4: Also ich war... Ich weiß gar nicht, wie lange, 6, 7 Jahre eine freie Mitarbeiterin. Und dann wurde mir eine feste Stelle angeboten. Das war Anfang 89. Und ich wurde eine festangestellte Redakteurin. Und bei der Festanstellung war das so, ich glaube, das ist heute immer noch so, gibt es erstmal eine Urlaubssperre. Und diese Urlaubssperre war 6 Monate. Und dann kam der Herbst 89 und es kam der November 89 und ich wollte unbedingt nach Prag und habe dann auch irgendwie nachgefragt, ob sie mich nicht hinschicken möchten nach Prag, aber da waren schon andere da und da hatte ich wirklich damals als junge Journalistin überhaupt keine Chance. Und dann habe ich wirklich diese 6 Monate abgewartet. Und dann habe ich einen Urlaub eingereicht und dann war ich am 10. Dezember 89 in Prag auf dem Wenzelsplatz.
3: Wie war das für Sie, dann da zu stehen?
4: Das war unglaublich. Das war wirklich so wirklich absolut prägend für den Rest des Lebens. Ja. Man hat das nicht geglaubt, man konnte sich nicht vorstellen, dass sich das verändert. Und das ist nach wie vor ein Wunder, dass plötzlich dieses alte Regime, was man für unumstößlich hielt, dass das plötzlich weg war. Ja, das ist eine Lebenserfahrung, das ist mein Schatz.
3: Haben Sie damals überlegt, zurückzugehen in die Tschechoslowakei oder stand das gar nicht zur Debatte?
4: Doch, ich habe mir das natürlich überlegt. Ich habe überlegt, dass wir dass ich dann zurückgehen könnte. Ich hatte zu dem Zeitpunkt aber schon eine Familie und dann hätte mein Mann auch mitgehen müssen, der bis heute nicht Tschechisch richtig spricht. Und das wäre für ihn sicherlich schwierig, da einen Job zu suchen. Und wir haben wirklich viel darüber nachgedacht und haben uns dann schließlich dagegen entschieden.
3: Sie haben unter anderem in Bremen auch das Festival Globale mitgegründet, ein großes internationales Literaturfestival. Wie ist es damals dazu gekommen? Das Festival findet dieses Jahr zum 20. Mal statt, glaube ich. Wie entstand diese Aktion, dieses Festival und wie hat sich das vielleicht auch entwickelt im Laufe der Jahre?
4: Ich habe das eben erzählt, dass ich im Prinzip sehr freundlich hier aufgenommen worden bin. Ja? Ich musste aber auch bestimmte Prozeduren über mich ergehen lassen, denen auch andere Menschen unterzogen worden waren, zum Beispiel die Gastarbeiter. Also ich hatte auch so Erlebnisse, dass ich zum Gesundheitsamt gehen musste und da meinen Bauch zeigen musste und meine Zähne. Das war damals üblich, warum man die Zähne zeigen musste, keine Ahnung, aber ich glaube, dem Bauch sollte man zeigen, ob man nicht irgendwelche Hautkrankheiten hat. Es war sehr demütigend, sehr, wirklich sehr schlimm. Und das hat mich immer emotional mit all den anderen Menschen verbunden. Ich musste auch immer, wenn meine Mutter zu Besuch kam, zur Ausländerpolizei gehen und für sie eine Genehmigung bekommen, dass sie kommen darf, die ich selber auch nicht unterschreiben musste, durfte. Das musste immer noch mein Mann immer unterschreiben. Also es waren Erfahrungen, die Millionen von Menschen in diesem Land gemacht haben und die mich mit diesen Menschen emotional auch verbunden hat, obwohl ich irgendwie anders gelebt habe als viele andere. Das war das eine. Und ich habe eben bei Radio Bremen lange gearbeitet und da wurde immer über dieses Thema Migration, Integration im Prinzip nur negativ berichtet. Es gab das bis heute so. Es gab immer noch die negativen Schlagzeilen über Kriminalität, über Belastung für das Sozialsystem, all das, was man wirklich nicht haben möchte. Und das hat mich wahnsinnig geärgert. Und ich dachte, man muss doch irgendwie auch zeigen, ich glaube, ich habe einen sehr realistischen Blick auf die gesamte Situation. Ich würde das nie irgendwie so mit rosa Brille irgendwie betrachten. Aber ich habe gesagt, man muss irgendwie zeigen, dass diese Migration, die Bewegung, dass es auch was Positives mit sich bringt. Und dann habe ich darüber nachgedacht, wie könnte man das deutlich machen und habe gesagt, wir haben hier in diesem Land, und vor 20 Jahren war das noch ein bisschen anders als heute, sehr viele Schriftsteller und Schriftstellerinnen, die eine andere Muttersprache haben, die aber Deutsch schreiben und die deutsche Kultur oder die deutschsprachige Kultur, es ging auch um Österreich und um die Schweiz, bereichern. Und das war der Anfang des Festivals vor 20 Jahren.
3: Sie waren ja auch lange Vorsitzende des Rates für Integration in Bremen. Das ist interessant eigentlich, dass sich diese Debatte rund um Migration in diesen 20 Jahren, glaube ich, seit es diesen Rat gibt, so ungefähr, dass sich diese Debatte eigentlich auch durchaus gewandelt hat, oder? Würde ich sagen, oder nicht?
4: Eine sehr gute Frage. Die Debatte hat sich gewandelt, es hat sich viel verändert, aber es ist auch extrem viel gleich geblieben. Und diese negative, diese defizitäre Blick auf die Menschen, die von woanders herkommen, der ist geblieben. Und ich finde immer, in Deutschland speziell, vielleicht ist das in anderen Ländern auch so, guckt man erstmal auf die negativen Seiten. Man guckt immer darauf, was die Leute nicht können. Und man beschäftigt sich nicht damit, was die Menschen vielleicht mitbringen, was sie mehr wissen als andere. Das interessiert keinen.
3: Wenn Sie heute auf die deutsch-tschechischen Beziehungen blicken, wie sehr ärgert Sie das als Journalistin, dass Tschechien vielleicht nicht immer so präsent ist in den deutschen Medien? Wie sehen Sie das? Oder würden Sie sagen, Tschechien ist ausreichend präsent in Deutschland?
4: Auf keinen Fall. Ich finde, es wird wirklich sehr, sehr wenig über die Tschechische Republik berichtet. Und Es ist sicherlich anders als früher und dennoch, ich höre sehr häufig den Satz Tschechisch, Tschechische Republik, Tschechien. Dann wird es schon ein bisschen schwierig mit den Begriffen. Ja, okay, ja, Prag soll eine sehr schöne Stadt sein. Ich war noch nie dort. Das ist so eine übliche Reaktion. Und die Leute erfahren in den Zeitungen de facto nichts oder sehr, sehr wenig. Wenn sie was erfahren, ist das negativ und aber auch das sehr rudimentär. Und sie können, weil so wenig über die Tschechische Republik berichtet wird, dann können das die Menschen hier nicht zuordnen, weil sie die Namen nicht kennen. Die können sich in den wenigen Texten, die es gibt, nicht richtig orientieren. Also das ärgert mich natürlich besonders, das ist gar keine Frage. Aber ehrlich gesagt, was wissen die Leute über Rumänien? Was wissen die Leute hier über Belgien, über Luxemburg? Sehr, sehr wenig. Man erfährt immer nur, wenn es problematische Wahlen gibt, dann wird darüber berichtet, aber der Rest ist nicht mehr präsent.
3: Ich würde zum Abschluss noch interessieren, wie Sie sich heute fühlen, wenn Sie nach Tschechien fahren, über die Grenze. Ob das mit Ihnen irgendwas macht oder ob das so ist, als würden Sie die Bremer Stadtgrenze passieren oder ich weiß nicht, oder ob das für Sie schon was Besonderes ist.
4: Also wenn man mit dem Auto fährt in die Tschechische Republik von Deutschland, merkt man gar keine Grenze, weil auf diesem Wege man nicht kontrolliert wird. Wenn man zurück will, dann kommt die Kontrolle. Aber in die Tschechische Republik kann man ohne Grenze zu fahren. Ich liebe den Anblick, wenn man von Dresden kommt, wenn man dann dieses Mittelgebirge sieht bei Litoměřice. Und ich liebe das sehr. Ich liebe die Landschaft und sehr häufig ist da heutzutage eine gute Luft. Das war früher auch nicht der Fall. Und man sieht eben diese Hügel da, diese kleinen alten Vulkane. Und das ist sehr schön, das ist ein schönes Gefühl. Ja, aber ich habe eine doppelte Staatsangehörigkeit. Insofern fühle ich mich sowohl hier wie auch da sehr wohl.

Ferdinand Hauser hat mit der Rundfunkjournalistin und Kulturmanagerin Libuše Černá gesprochen. 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Man sucht immer wieder etwas, sei es eine Brille, ein freier Parkplatz, ein neuer Job oder aber auch der Lebenspartner. Dazu nun unser Tschechischkurs von und mit Margareta Kachlíková.

0: Suchen
1: Hledat.
0: Bedeutet, sich aktiv zu bemühen, um etwas Verlorenes, Verstecktes, aber auch etwas Neues bzw. eine Person zu finden. Das tschechische Verb
1: Hledat.
0: Hat einen slawischen Ursprung und hängt zusammen mit dem Verb
1: Hledat.
0: Also schauen, aber auch mit
1: Hledat.
0: Also bewachen. Ich suche meine Schlüssel.
1: Hledám klíče.
0: In diesem Fall weiß ich, dass ich die Schlüssel besitze, sie aber irgendwo versteckt habe. Ich kann aber auch etwas suchen, womit mich im Moment noch gar nichts verbindet. Ich suche eine Wohnung.
1: Hledám byt.
0: Ich suche eine neue Stelle.
1: Hledám si nové místo.
0: Oder aber ich suche einen Lebenspartner.
1: Hledám životního partnera.
0: Manchmal werden auch ganz konkrete Personen gesucht. Nach einer Straftat sucht die Polizei nach dem Täter.
1: Hledat pachatele.
0: Beziehungsweise nach Zeugen.
1: Hledat svědky.
0: Suchen kann man aber auch etwa Hilfe.
1: Hledat pomoc.
0: Oder einen Ratschlag.
1: Hledat radu.
0: Und manchmal sucht man sogar den Sinn seines Lebens.
1: Hledat smysl života.
0: Wollte man früher etwas wissen, hat man in einem Lexikon nachgeschlagen.
1: Hledat ve slovníku.
0: Heute greift man eher zu einer Suchmaschine.
1: Vyhledávač.
0: Im Internet. Das Verb suchen.
1: Hledat.
0: Kommt auch in manchen Sprichwörtern vor. Eine fast unmögliche Aufgabe lösen oder etwas finden zu wollen, das winzig ist, wird ausgedrückt als die Nadel im Heuhaufen suchen.
1: Hledat jehlu v kupce sena.
0: Wenn man den gestrigen Tag sucht,
1: hledat včerejší den,
0: sucht man vergeblich nach etwas bzw. irrt ziellos umher. Viel optimistischer klingt die Redewendung, wer sucht, der findet.
1: Kdo hledá, najde.
0: Sie bedeutet, dass Anstrengung und Ausdauer am Ende zum Erfolg führen. Auf Wiederhören.
1: Naslyšenou.

Die Tschechisch-Lektion hat für Sie Markéta Kachlíková vorbereitet. Und damit sind wir fast am Ende der Sendung angelangt. Besuchen Sie uns auch auf Facebook. Für Aufmerksamkeit bedankt sich Martina Schneibergová. 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
1: Dobrý den und willkommen zur heutigen Sendung. Am Mikrofon begrüße ich Martina Schneibergova. In den folgenden Minuten stellt Ihnen Ferdinand Hauser die Rundfunkjournalistin und Kulturmanagerin Libuše Černá vor. Anschließend lädt sie Markéta Kachlíková zum regelmäßigen Tschechischkurs ein. Im Fokus der Lektion steht diesmal das Wort Suchen, hledat. Bleiben Sie dran, wir fangen mit einer neuen Folge der Senderei heute am Mikrofon. Libuše Černá lebt ein Leben zwischen Deutschland und Tschechien. 1953 in Prag geboren, emigrierte sie 1977 nach Bremen. Dort wurde sie nicht nur zur Rundfunkjournalistin, sondern später auch zur Kulturmanagerin. So gründete sie das Literaturfestival Globale, das in diesem Jahr sein 20. Jubiläum feiert. Zudem hob sie den Bremer Rat für Integration mit aus der Taufe. Vor 10 Jahren gründete sie mit Gleichgesinnten außerdem das Bremer Bündnis für deutsch-tschechische Zusammenarbeit. Wie blickt Libuše Černá auf ihr Leben zurück? Ferdinand Hauser hat sie im April in Bremen getroffen und sich mit ihr zum Interview verabredet.
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3: Libuše, du hast 1968 den Prager Frühling in Prag miterlebt. Und bist dann auch eine Zeit lang nach London gegangen, ich glaube für 2 Monate, 1969. Wie hast du das denn erlebt, diese Zeit damals? Und hast du da überlegt, nicht wiederzukommen? Ich meine, du warst, glaube ich, 15, 16 Jahre alt. Das ist ja schon ein Alter, wo man anfängt, politisch zu denken und politisch das Weltgeschehen wahrzunehmen.
4: Ja, das stimmt. Ich habe 68 erlebt. Ich war 68 in Frankreich. Das war im Juli. Und auch da haben die Leute mir damals gesagt, geh nicht mehr zurück, es ist gefährlich, es kommen die Russen. Und ich habe das nicht geglaubt. Und dann bin ich 68, Anfang August, zurück nach Prag. Habe das dann in Prag erlebt, die Invasion. Und 69 im Sommer war ich 2 Monate in London, weil ich damals Englisch gelernt habe in der Schule. Und auch da stellte sich die Frage, ob ich da nicht bleiben soll. In London gab es damals eine sehr starke tschechische Community, noch von 1948. Es gab einen tschechischen Club und ich hatte da auch einen Kontakt zu den Menschen und die haben auch gesagt, bleib jetzt hier. Aber ich war eben sehr jung und ich konnte mir das nicht vorstellen, da zu bleiben. Und vor allem, ich habe da auch wirklich viele Leute erlebt, denen es nicht gut ging, psychisch nicht gut ging. Und die haben wirklich sehr darunter gelitten, dass sie nicht zurückfahren konnten. Und da habe ich mir gedacht, das würde ich nicht schaffen. Und deswegen bin ich wieder zurück.
3: Du durftest in Prag zunächst gar nicht studieren, wurdest abgelehnt aus den Gründen des Regimes, aus Kadergründen irgendwie. Ich habe gelesen, dass du dann Samizdat-Texte abgeschrieben hast in deiner Anstellung später mit einer Schreibmaschine. Wie sah das denn aus? Was hast du da genau abgeschrieben und für welche Zwecke war das und in welcher Atmosphäre geschah das?
4: Ich finde immer, dass man bestimmte Sachen aus dieser Zeit extrem schwer vermitteln kann. Das können Menschen, die das nicht erlebt haben, die später geboren worden sind, auch die Leute, die nach 1990 geboren worden sind, die können das nicht nachvollziehen, dass man das Land nicht verlassen konnte, dass man ein Visum brauchte, dass man eben eine Ausreisegenehmigung brauchte. Also es gibt sehr viele Sachen, die damals zu dem Leben gehörten, die man heutzutage nicht nachvollziehen kann. Also damals war das so, ich durfte tatsächlich nicht studieren. Ich habe mich beworben an der Karls-Universität, hat die Prüfung abgelegt. Ich wollte damals Englisch, englische Literatur studieren und die Professoren, bei denen ich die Prüfung gemacht habe, die haben sich wirklich von mir verabschiedet. Ja, dann sehen wir uns im Herbst wieder. Und das war natürlich nicht der Fall, weil ich nicht angenommen worden bin aus politischen Gründen. Und dann musste ich arbeiten gehen, weil es eine Arbeitspflicht gab. Man durfte, glaube ich, wenn ich das richtig in Erinnerung habe, 6 Wochen maximal ohne eine Arbeitsstelle bleiben. Und das war auch im Personalausweis vermerkt. Und wenn man keine Stelle hatte, dann war man praktisch freiwillig. Also ich habe nach dem Abitur gleich angefangen zu arbeiten und bin dazu gekommen, dass ich an der Akademie der Wissenschaften gearbeitet habe. Ich habe da eine kleine Stelle in dem Institut für westeuropäische Literatur bekommen. Und das Besondere dabei war, dass es da Schreibmaschinen gab. Also das hatte damals auch nicht jeder eine Schreibmaschine zu Hause. Und da gab es Schreibmaschinen. Und man konnte sich da waren recht flexible Arbeitszeiten. Und so konnte man sich da als aufhalten, ganz alleine in diesen Räumen. Das war eine ganz kleine Stelle in die Liliova. Und ich konnte da auch alleine sein. Und da habe ich Texte von Pavel Kohout abgeschrieben. Man hat das so gemacht, es gab ein sehr dünnes Papier und man musste wirklich sehr fest auf die Tasten drücken, damit diese 11 Kopien, die man damals gemacht hat, damit die wirklich auch alle lesbar sind. Aber es waren, glaube ich, maximal 11 Kopien, die man da machen konnte. Das war schon jede Menge. Und ich habe nie was davon behalten, weil man das immer dann weitergegeben hat.
3: Wann hast du denn entschieden, dass du aus der Tschechoslowakei weg willst? Gab es da einen Moment, wo du gesagt hast, ich will hier weg? Oder war das dann Zufall? Du hast ja einen Mann aus Deutschland kennengelernt, dann geheiratet, bist dadurch nach Bremen gegangen. War das der Anlass oder gab es vorher schon den Wunsch, das Land zu verlassen?
4: Naja, ich habe das erzählt. Ich war 68 in Frankreich, ich war 69 in London. Und diese ganze Zeit, das prägt sehr. Und ich wollte immer reisen. Also ich wollte nicht in dem Land bleiben. Ich glaube, es war nicht so zwingend, dass ich woanders hätte leben wollen. Aber ich wollte halt raus. Und das war nicht möglich. Und es war tatsächlich so, dass ich de facto in diesem Alter keine Perspektive hatte. Ja, also ich habe mich irgendwie durchgemogelt, glaube ich, ziemlich erfolgreich auch in Prag. Aber es hatte keine längerfristige Lebensperspektive für mich. Und insofern stellte sich die Frage, will ich jetzt hier bleiben oder will ich woanders leben, wo ich das realisieren kann, was für mich wichtig ist. Und dann, wie der Zufall so ist, habe ich meinen Mann kennengelernt und wir haben, glaube ich, innerhalb von 14 Tagen entschieden, dass wir heiraten werden. Und als wir dann geheiratet haben, haben wir uns insgesamt, wir haben das nachgerechnet, insgesamt 6 Wochen gesehen. Aber wir sind noch heute zusammen.
3: Ich habe in einem Interview gelesen, dass Sie an Ostern 1977 geheiratet haben und dass es geschneit hat, was ich super interessant fand.
4: Ja, es war im April und es hat geschneit. Und das war nicht das Einzige, was besonders war bei dieser Hochzeit. Wir haben natürlich beim Standesamt geheiratet, war auch selbstverständlich, aber wir haben auch in der Kirche geheiratet und wir bei Leitmeritz, also bei Litomnieschice, bei einem Pfarrer, der die Charta 77 unterschrieben hatte und der durfte nicht mehr als Pfarrer arbeiten. Und das war uns eben wichtig, in dieser Kirche bei ihm uns trauen zu lassen. Das haben wir auch gemacht. Wir mussten die Kennzeichen von den westdeutschen Autos mit Kartoffelsäcken behängen, damit das nicht so deutlich ist, dass es da so viele Autos aus dem Westen gibt.
3: Sie sind dann nach Bremen gegangen, sozusagen direkt. Können Sie sich noch daran erinnern, wie Sie hier aufgenommen wurden und wie generell damals die Tschechoslowakei gesehen wurde? War das irgendwie ein Thema, Charta 77 und solche Dinge in Bremen?
4: Also Bremen ist eine alte Hansestadt. Das heißt, es ist eine Stadt, die seit jeher und bis heute vom Handel lebt. Und zwar von dem Überseehandel hauptsächlich oder von dem Handel mit dem Wein, mit dem französischen Wein, auch wichtig. Und insofern waren in dieser Stadt die Kontakte nach Mittel- und Südamerika wesentlich stärker als die Kontakte innerhalb von Europa. Also man wusste hier wesentlich mehr über Brasilien oder über Chile als über die Tschechische Republik. Das war den Leuten hier wirklich näher. Und dann kam ich hier hin und ich war ein absoluter Exot, weil man die Menschen aus dem Ostblock wirklich nicht kannte und man den Leuten wirklich erklären musste, ich komme auch aus einem europäischen Land mit einer langen europäischen Tradition und das war erklärungsbedürftig damals.
3: Sie haben ja lange Jahre dann gearbeitet bei Radio Bremen, im Rundfunk hier in Bremen. Wie sind Sie da hingekommen? Wie sind Sie eigentlich zur Journalistin geworden? Wie kam das?
4: Ich bin in den 70er Jahren nach Bremen gekommen. Da gab es sehr viele Sachen, die neu waren, die gegründet worden sind. Das war die Anfangszeit zum Beispiel der Grünen, die damals als Partei sich etablierten und Ähnliches. Und ich bin dann dazugekommen, dass es hier eine Monatszeitschrift für Kultur gab. Und da bin ich irgendwie gefragt worden, ob ich da nicht mitmachen möchte und vielleicht ab und zu eine Theaterkritik schreiben möchte und so. Und da habe ich für diese Monatszeitschrift gearbeitet. Und bei dieser Monatszeitschrift haben auch einige Mitarbeiter von Radio Bremen geschrieben und was getan. Und es gab da eine regelmäßige Sendung, die von drei Männern gemacht worden ist und diese Männer, sehr unterschiedlich, gingen für eine bestimmte Zeit weg, aus unterschiedlichen Gründen. Der eine hat einen Job in Hamburg, der andere hat ein Stipendium in den Vereinigten Staaten. Mehr oder weniger zufälligerweise zum gleichen Zeitpunkt. Und die wollten diese Sendung retten. Die wollten irgendwie, dass die Sendung bleibt. Und wollten sich noch so ein Hintertürchen offen halten, wenn sie dann zurückkommen, dass sie wieder die Sendung übernehmen. Und dann haben sie jemanden gesucht und die haben mich gefragt, ob ich nicht als freie Mitarbeiterin damals da einsteigen konnte. Und es gab eigentlich gar kein Vorstellungsgespräch, nichts. Das war so möglich und ich habe mir gedacht, also ich kann das zwar nicht, aber ich glaube nicht, dass mich jemand noch zum zweiten Mal fragt. Dann sage ich erst mal ja und wenn sie mich dann rausschmeißen, dann ist es so. Aber ich habe es probiert und so habe ich angefangen.
3: Können Sie sich noch erinnern, wie Sie dann 1989 erlebt haben, hier von Bremen aus, die Wende? Sind Sie dann sofort nach Prag in den Zug oder ins Auto und in Ihre alte Heimat? Oder haben Sie das von hier aus beobachtet?
4: Also ich war... Ich weiß gar nicht, wie lange, 6, 7 Jahre eine freie Mitarbeiterin. Und dann wurde mir eine feste Stelle angeboten. Das war Anfang 89. Und ich wurde eine festangestellte Redakteurin. Und bei der Festanstellung war das so, ich glaube, das ist heute immer noch so, gibt es erstmal eine Urlaubssperre. Und diese Urlaubssperre war 6 Monate. Und dann kam der Herbst 89 und es kam der November 89 und ich wollte unbedingt nach Prag. Und habe dann auch irgendwie nachgefragt, ob sie mich nicht hinschicken möchten nach Prag. Aber da waren schon andere da und da hatte ich wirklich damals als junge Journalistin überhaupt keine Chance. Und dann habe ich wirklich diese 6 Monate abgewartet. Und dann habe ich einen Urlaub eingereicht. Und dann war ich am 10. Dezember 89 in Prag, auf dem Wenzelsplatz.
3: Wie war das für Sie, dann da zu stehen?
4: Das war unglaublich. Das war wirklich so, wirklich absolut prägend für den Rest des Lebens. Ja. Man hat das nicht geglaubt, man konnte sich nicht vorstellen, dass sich das verändert. Und das ist nach wie vor ein Wunder, dass plötzlich dieses alte Regime, was man für unumstößlich hielt, dass das plötzlich weg war. Ja, das ist eine Lebenserfahrung, das ist mein Schatz.
3: Haben Sie damals überlegt, zurückzugehen in die Tschechoslowakei oder stand das gar nicht zur Debatte?
4: Doch, ich habe mir das natürlich überlegt. Ich habe überlegt, dass wir dass ich dann zurückgehen könnte. Ich hatte zu dem Zeitpunkt aber schon eine Familie und dann hätte mein Mann auch mitgehen müssen, der bis heute nicht Tschechisch richtig spricht. Und das wäre für ihn sicherlich schwierig, da einen Job zu suchen. Und wir haben wirklich viel darüber nachgedacht und haben uns dann schließlich dagegen entschieden.
3: Sie haben unter anderem in Bremen auch das Festival Globale mitgegründet, ein großes internationales Literaturfestival. Wie ist es damals dazu gekommen? Das Festival findet dieses Jahr zum 20. Mal statt, glaube ich. Wie entstand diese Aktion, dieses Festival und wie hat sich das vielleicht auch entwickelt im Laufe der Jahre?
4: Ich habe das eben erzählt, dass ich im Prinzip sehr freundlich hier aufgenommen worden bin. Ja? Ich musste aber auch bestimmte Prozeduren über mich ergehen lassen, denen auch andere Menschen unterzogen worden waren, zum Beispiel die Gastarbeiter. Also ich hatte auch so Erlebnisse, dass ich zum Gesundheitsamt gehen musste und da meinen Bauch zeigen musste und meine Zähne. Das war damals üblich, warum man die Zähne zeigen musste, keine Ahnung. Aber ich glaube, dem Bauch sollte man zeigen, ob man nicht irgendwelche Hautkrankheiten hat. Es war sehr demütigend, sehr wirklich sehr schlimm. Und das hat mich immer emotional mit all den anderen Menschen verbunden. Ich musste auch immer, wenn meine Mutter zu Besuch kam, zur Ausländerpolizei gehen und für sie eine Genehmigung bekommen, dass sie kommen darf, die ich selber auch nicht unterschreiben durfte. Das musste immer noch mein Mann immer unterschreiben. Also es waren Erfahrungen, die Millionen von Menschen in diesem Land gemacht haben und die mich mit diesen Menschen emotional auch verbunden hat, obwohl ich irgendwie anders gelebt habe als viele andere. Das war das eine. Und ich habe eben bei Radio Bremen lange gearbeitet und da wurde immer über dieses Thema Migration, Integration im Prinzip nur negativ berichtet. Es gab das bis heute so. Es gab immer noch die negativen Schlagzeilen über Kriminalität, über Belastung für das soziale System, all das, was man wirklich nicht haben möchte. Und das hat mich wahnsinnig geärgert. Und ich dachte, man muss doch irgendwie auch zeigen, ich glaube, ich habe einen sehr realistischen Blick auf die gesamte Situation. Ich würde das nie irgendwie so mit rosa Brille irgendwie betrachten. Aber ich habe gesagt, man muss irgendwie zeigen, dass diese Migration, die Bewegung, dass es auch was Positives mit sich bringt. Und dann habe ich darüber nachgedacht, wie könnte man das deutlich machen und habe gesagt, wir haben hier in diesem Land, und vor 20 Jahren war das noch ein bisschen anders als heute, sehr viele Schriftsteller und Schriftstellerinnen, die eine andere Muttersprache haben, die aber Deutsch schreiben und die deutsche Kultur oder die deutschsprachige Kultur, es ging auch um Österreich und um die Schweiz, bereichern. Und das war der Anfang des Festivals vor 20 Jahren.
3: Sie waren ja auch lange Vorsitzende des Rates für Integration in Bremen. Das ist interessant eigentlich, dass sich diese Debatte rund um Migration in diesen 20 Jahren, glaube ich, seit es diesen Rat gibt, so ungefähr, dass sich diese Debatte eigentlich auch durchaus gewandelt hat, oder? Würde ich sagen, oder nicht?
4: Eine sehr gute Frage. Die Debatte hat sich gewandelt, es hat sich viel verändert, aber es ist auch extrem viel gleich geblieben. Und diese negative, diese defizitäre Blick auf die Menschen, die von woanders herkommen, der ist geblieben. Und ich finde immer, in Deutschland speziell, vielleicht ist das in anderen Ländern auch so, guckt man erstmal auf die negativen Seiten. Man guckt immer darauf, was die Leute nicht können. Und man beschäftigt sich nicht damit, was die Menschen vielleicht mitbringen, was sie mehr wissen als andere. Das interessiert keinen.
3: Wenn Sie heute auf die deutsch-tschechischen Beziehungen blicken, wie sehr ärgert Sie das als Journalistin, dass Tschechien vielleicht nicht immer so präsent ist in den deutschen Medien? Wie sehen Sie das? Oder würden Sie sagen, Tschechien ist ausreichend präsent in Deutschland?
4: Auf keinen Fall. Ich finde, es wird wirklich sehr, sehr wenig über die Tschechische Republik berichtet und Es ist sicherlich anders als früher und dennoch, ich höre sehr häufig den Satz, Tschechisch, Tschechische Republik, Tschechien, dann wird es schon ein bisschen schwierig mit den Begriffen. Ja, okay, ja, Prag soll eine sehr schöne Stadt sein, ich war noch nie dort. Das ist so eine übliche Reaktion. Und die Leute erfahren in den Zeitungen de facto nichts oder sehr, sehr wenig. Wenn sie was erfahren, ist das negativ und aber auch das sehr rudimentär. Und sie können, weil so wenig über die Tschechische Republik berichtet wird, dann können das die Menschen hier nicht zuordnen, weil sie die Namen nicht kennen. Die können sich in den wenigen Texten, die es gibt, nicht richtig orientieren. Also das ärgert mich natürlich besonders, das ist gar keine Frage. Aber ehrlich gesagt, was wissen die Leute über Rumänien? Was wissen die Leute hier über Belgien, über Luxemburg? Sehr, sehr wenig. Man erfährt immer nur, wenn es problematische Wahlen gibt, dann wird darüber berichtet, aber der Rest ist nicht mehr präsent.
3: Ich würde zum Abschluss noch interessieren, wie Sie sich heute fühlen, wenn Sie nach Tschechien fahren, über die Grenze. Ob das mit Ihnen irgendwas macht oder ob das so ist, als würden Sie die Bremer Stadtgrenze passieren oder ich weiß nicht, oder ob das für Sie schon was Besonderes ist.
4: Also wenn man mit dem Auto fährt in die Tschechische Republik von Deutschland, merkt man gar keine Grenze, weil auf diesem Wege man nicht kontrolliert wird. Wenn man zurück will, dann kommt die Kontrolle. Aber in die Tschechische Republik kann man ohne Grenze zu fahren. Ich liebe den Anblick, wenn man von Dresden kommt, wenn man dann dieses Mittelgebirge sieht bei Litoměřice. Und ich liebe das sehr. Ich liebe die Landschaft und sehr häufig ist da heutzutage eine gute Luft. Das war früher auch nicht der Fall. Und man sieht eben diese Hügel da, diese kleinen alten Vulkane. Und das ist sehr schön, das ist ein schönes Gefühl. Ja, aber ich habe eine doppelte Staatsangehörigkeit. Insofern fühle ich mich sowohl hier wie auch da sehr wohl.

Feder Neuhauser hat mit der Rundfunkjournalistin und Kulturmanagerin Libuše Černá gesprochen. 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Man sucht immer wieder etwas, sei es eine Brille, ein freier Parkplatz, ein neuer Job oder aber auch der Lebenspartner. Dazu nun unser Tschechischkurs von und mit Markéta Kachlíková.

0: Suchen
1: Hledat
0: bedeutet, sich aktiv zu bemühen um etwas Verlorenes, Verstecktes, aber auch etwas Neues bzw. eine Person zu finden. Das tschechische Verb
1: Hledat
0: hat einen slawischen Ursprung und hängt zusammen mit dem Verb
1: Hledet,
0: also schauen, aber auch mit
1: Hlídat,
0: also bewachen. Ich suche meine Schlüssel.
1: Hledám klíče.
0: In diesem Fall weiß ich, dass ich die Schlüssel besitze, sie aber irgendwo versteckt habe. Ich kann aber auch etwas suchen, womit mich im Moment noch gar nichts verbindet. Ich suche eine Wohnung.
1: Hledám byt.
0: Ich suche eine neue Stelle.
1: Hledám si nové místo.
0: Oder aber ich suche einen Lebenspartner.
1: Hledám životního partnera.
0: Manchmal werden auch ganz konkrete Personen gesucht. Nach einer Straftat sucht die Polizei nach dem Täter.
1: Hledat pachatele.
0: Beziehungsweise nach Zeugen.
1: Hledat svědky.
0: Suchen kann man aber auch etwa Hilfe.
1: Hledat pomoc.
0: Oder einen Ratschlag.
1: Hledat radu.
0: Und manchmal sucht man sogar den Sinn seines Lebens.
1: Hledat smysl života.
0: Wollte man früher etwas wissen, hat man in einem Lexikon nachgeschlagen.
1: Hledat ve slovníku.
0: Heute greift man eher zu einer Suchmaschine.
1: Vyhledávač.
0: Im Internet. Das Verb suchen.
1: Hledat.
0: Kommt auch in manchen Sprichwörtern vor. Eine fast unmögliche Aufgabe lösen oder etwas finden zu wollen, das winzig ist, wird ausgedrückt als die Nadel im Heuhaufen suchen.
1: Hledat jehlu v kupce sena.
0: Wenn man den gestrigen Tag sucht,
1: hledat včerejší den,
0: sucht man vergeblich nach etwas bzw. irrt ziellos umher. Viel optimistischer klingt die Redewendung, wer sucht, der findet.
1: Kdo hledá, najde.
0: Sie bedeutet, dass Anstrengung und Ausdauer am Ende zum Erfolg führen. Auf Wiederhören.
1: Naslyšenou.

Die Tschechisch-Lektion hat für Sie Markéta Kachlíková vorbereitet. Und damit sind wir fast am Ende der Sendung angelangt. Besuchen Sie uns auch auf Facebook. Für Aufmerksamkeit bedankt sich Martina Schneibergová. 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
1: Dobrý den und willkommen zur heutigen Sendung. Am Mikrofon begrüße ich Martina Schneibergova. In den folgenden Minuten stellt Ihnen Ferdinand Hauser die Rundfunkjournalistin und Kulturmanagerin Libuše Černá vor. Anschließend lädt sie Markéta Kachlíková zum regelmäßigen Tschechischkurs ein. Im Fokus der Lektion steht diesmal das Wort Suchen, hledat. Bleiben Sie dran, wir fangen mit einer neuen Folge der Senderei heute am Mikrofon. Libuše Černá lebt ein Leben zwischen Deutschland und Tschechien. 1953 in Prag geboren, emigrierte sie 1977 nach Bremen. Dort wurde sie nicht nur zur Rundfunkjournalistin, sondern später auch zur Kulturmanagerin. So gründete sie das Literaturfestival Globale, das in diesem Jahr sein 20. Jubiläum feiert. Zudem hob sie den Bremer Rat für Integration mit aus der Taufe. Vor 10 Jahren gründete sie mit Gleichgesinnten außerdem das Bremer Bündnis für deutsch-tschechische Zusammenarbeit. Wie blickt Libuše Černá auf ihr Leben zurück? Ferdinand Hauser hat sie im April in Bremen getroffen und sich mit ihr zum Interview verabredet.
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3: Libuše, du hast 1968 den Prager Frühling in Prag miterlebt und bist dann auch eine Zeit lang nach London gegangen, ich glaube für 2 Monate 1969. Wie hast du das denn erlebt, diese Zeit damals, und hast du da überlegt, nicht wiederzukommen? Ich meine, du warst, glaube ich, 15, 16 Jahre alt. Das ist ja schon ein Alter, wo man anfängt, politisch zu denken und politisch das Weltgeschehen wahrzunehmen.
4: Ja, das stimmt. Ich habe 68 erlebt. Ich war 68 in Frankreich. Das war im Juli. Und auch da haben die Leute mir damals gesagt, geh nicht mehr zurück. Es ist gefährlich. Es kommen die Russen. Und ich habe das nicht geglaubt. Und dann bin ich 68, Anfang August, zurück nach Prag. Habe das dann in Prag erlebt. Die Invasion. Und 69 im Sommer war ich 2 Monate in London, weil ich damals Englisch gelernt habe in der Schule. Und auch da stellte sich die Frage, ob ich da nicht bleiben soll. In London gab es damals eine sehr starke tschechische Community, noch von 1948. Es gab einen tschechischen Club und ich hatte da auch einen Kontakt zu den Menschen und die haben auch gesagt, bleib jetzt hier. Aber ich war eben sehr jung und ich konnte mir das nicht vorstellen, da zu bleiben. Und vor allem, ich habe da auch wirklich viele Leute erlebt, denen es nicht gut ging, psychisch nicht gut ging. Und die haben wirklich sehr darunter gelitten, dass sie nicht zurückfahren konnten. Und da habe ich mir gedacht, das würde ich nicht schaffen. Und deswegen bin ich wieder zurück.
3: Du durftest in Prag zunächst gar nicht studieren, wurdest abgelehnt aus den Gründen des Regimes, aus Kadergründen irgendwie. Ich habe gelesen, dass du dann Samizdat-Texte abgeschrieben hast in deiner Anstellung später mit einer Schreibmaschine. Wie sah das denn aus? Was hast du da genau abgeschrieben und für welche Zwecke war das und in welcher Atmosphäre geschah das?
4: Ich finde immer, dass man bestimmte Sachen aus dieser Zeit extrem schwer vermitteln kann. Das können Menschen, die das nicht erlebt haben, die später geboren worden sind, auch die Leute, die nach 1990 geboren worden sind, die können das nicht nachvollziehen, dass man das Land nicht verlassen konnte, dass man ein Visum brauchte, dass man eben eine Ausreisegenehmigung brauchte. Also es gibt sehr viele Sachen, die damals zu dem Leben gehörten, die man heutzutage nicht nachvollziehen kann. Also damals war das so, ich durfte tatsächlich nicht studieren. Ich habe mich beworben an der Karls-Universität, hat die Prüfung abgelegt. Ich wollte damals Englisch, englische Literatur studieren und die Professoren, bei denen ich die Prüfung gemacht habe, die haben sich wirklich von mir verabschiedet. Ja, dann sehen wir uns im Herbst wieder. Und das war natürlich nicht der Fall, weil ich nicht angenommen worden bin aus politischen Gründen. Und dann musste ich arbeiten gehen, weil es eine Arbeitspflicht gab. Man durfte, glaube ich, wenn ich das richtig in Erinnerung habe, 6 Wochen maximal ohne eine Arbeitsstelle bleiben. Und Das war auch im Personalausweis vermerkt. Und wenn man keine Stelle hatte, dann war man praktisch Freiwild. Also ich habe nach dem Abitur gleich angefangen zu arbeiten und bin dazu gekommen, dass ich an der Akademie der Wissenschaften gearbeitet habe. Ich habe da eine kleine Stelle in dem Institut für westeuropäische Literatur bekommen. Und das Besondere dabei war, dass es da Schreibmaschinen gab. Also das hatte damals auch nicht jeder eine Schreibmaschine zu Hause. Und da gab es Schreibmaschinen. Und man konnte sich da waren recht flexible Arbeitszeiten. Und so konnte man sich da als aufhalten, ganz alleine in diesen Räumen. Das war eine ganz kleine Stelle, in die Lilio war. Und ich konnte da auch alleine sein. Und da habe ich Texte von Pavel Kohout abgeschrieben. Man hat das so gemacht, es gab ein sehr dünnes Papier und man musste wirklich sehr fest auf die Tasten drücken, damit diese 11 Kopien, die man damals gemacht hat, damit die wirklich auch alle lesbar sind. Aber es waren, glaube ich, maximal 11 Kopien, die man da machen konnte. Das war schon jede Menge. Und ich habe nie was davon behalten, weil man das immer dann weitergegeben hat.
3: Wann hast du denn entschieden, dass du aus der Tschechoslowakei weg willst? Gab es da einen Moment, wo du gesagt hast, ich will hier weg? Oder war das dann Zufall? Du hast ja einen Mann aus Deutschland kennengelernt, dann geheiratet, bist dadurch nach Bremen gegangen. War das der Anlass oder gab es vorher schon den Wunsch, das Land zu verlassen?
4: Naja, ich habe das erzählt. Ich war 68 in Frankreich, ich war 69 in London. Und diese ganze Zeit, das prägt sehr. Und ich wollte immer reisen. Also ich wollte nicht in dem Land bleiben. Ich glaube, es war nicht so zwingend, dass ich woanders hätte leben wollen. Aber ich wollte halt raus. Und das war nicht möglich. Und es war tatsächlich so, dass ich de facto in diesem Alter keine Perspektive hatte. Ja, also ich habe mich irgendwie durchgemogelt, glaube ich, ziemlich erfolgreich auch in Prag. Aber es hatte keine längerfristige Lebensperspektive für mich. Und insofern stellte sich die Frage, will ich jetzt hier bleiben oder will ich woanders leben, wo ich das realisieren kann, was für mich wichtig ist. Und dann, wie der Zufall so ist, habe ich meinen Mann kennengelernt und wir haben, glaube ich, innerhalb von 14 Tagen entschieden, dass wir heiraten werden. Und als wir dann geheiratet haben, haben wir uns insgesamt 6 Wochen gesehen. Aber wir sind noch heute zusammen.
3: Ich habe in einem Interview gelesen, dass Sie an Ostern 1977 geheiratet haben und dass es geschneit hat, was ich super interessant fand.
4: Ja, es war im April und es hat geschneit. Und das war nicht das Einzige, was besonders war bei dieser Hochzeit. Wir haben natürlich beim Standesamt geheiratet, war auch selbstverständlich, aber wir haben auch in der Kirche geheiratet und wir bei Leitmeritz, also bei Litomnieschice, bei einem Pfarrer, der die Charta 77 unterschrieben hatte und der durfte nicht mehr als Pfarrer arbeiten. Und das war uns eben wichtig, in dieser Kirche bei ihm uns trauen zu lassen. Das haben wir auch gemacht. Wir mussten die Kennzeichen von den westdeutschen Autos mit Kartoffelsäcken behängen, damit das nicht so deutlich ist, dass es da so viele Autos aus dem Westen gibt.
3: Sie sind dann nach Bremen gegangen, sozusagen direkt. Können Sie sich noch daran erinnern, wie Sie hier aufgenommen wurden und wie generell damals die Tschechoslowakei gesehen wurde? War das irgendwie ein Thema, Charta 77 und solche Dinge in Bremen?
4: Also Bremen ist eine alte Hansestadt. Das heißt, es ist eine Stadt, die seit jeher und bis heute vom Handel lebt. Und zwar von dem Überseehandel hauptsächlich oder von dem Handel mit dem Wein, mit dem französischen Wein, auch wichtig. Und insofern waren in dieser Stadt die Kontakte nach Mittel- und Südamerika wesentlich stärker als die Kontakte innerhalb von Europa. Also man wusste hier wesentlich mehr über Brasilien oder über Chile als über die Tschechische Republik. Das war den Leuten hier wirklich näher. Und dann kam ich hier hin und ich war ein absoluter Exot, weil man die Menschen aus dem Ostblock wirklich nicht kannte und man den Leuten wirklich erklären musste, ich komme auch aus einem europäischen Land mit einer langen europäischen Tradition und das war erklärungsbedürftig damals.
3: Sie haben ja lange Jahre dann gearbeitet bei Radio Bremen, im Rundfunk hier in Bremen. Wie sind Sie da hingekommen? Wie sind Sie eigentlich zur Journalistin geworden? Wie kam das?
4: Ich bin in den 70er Jahren nach Bremen gekommen. Da gab es sehr viele Sachen, die neu waren, die gegründet worden sind. Das war die Anfangszeit zum Beispiel der Grünen, die damals als Partei sich etablierten und Ähnliches. Und ich bin dann dazugekommen, dass es hier eine Monatszeitschrift für Kultur gab. Und da bin ich irgendwie gefragt worden, ob ich da nicht mitmachen möchte und vielleicht ab und zu eine Theaterkritik schreiben möchte und so. Und da habe ich für diese Monatszeitschrift gearbeitet. Und bei dieser Monatszeitschrift haben auch einige Mitarbeiter von Radio Bremen geschrieben und was getan. Und es gab da eine regelmäßige Sendung, die von drei Männern gemacht worden ist. Und diese Männer, sehr unterschiedlich, gingen für eine bestimmte Zeit weg, aus unterschiedlichen Gründen. Der eine hatte einen Job in Hamburg, der andere hatte ein Stipendium in den Vereinigten Staaten. Mehr oder weniger zufälligerweise zum gleichen Zeitpunkt. Und die wollten diese Sendung retten. Die wollten irgendwie, dass die Sendung bleibt und wollten sich noch so ein Hintertürchen offen halten, wenn sie dann zurückkommen, dass sie wieder die Sendung übernehmen. Und dann haben sie jemanden gesucht und die haben mich gefragt, ob ich nicht als freie Mitarbeiterin damals da einsteigen konnte. Und es gab eigentlich gar kein Vorstellungsgespräch, nichts. Das war so möglich und ich habe mir gedacht, also ich kann das zwar nicht, aber ich glaube nicht, dass mich jemand noch zum zweiten Mal fragt. Dann sage ich erst mal ja und wenn sie mich dann rausschmeißen, dann ist es so, aber ich habe es probiert und so habe ich angefangen.
3: Können Sie sich noch erinnern, wie Sie dann 1989 erlebt haben, hier von Bremen aus, die Wende? Sind Sie dann sofort nach Prag in den Zug oder ins Auto und in Ihre alte Heimat? Oder haben Sie das von hier aus beobachtet?
4: Also ich war, ich weiß gar nicht wie lange, 6, 7 Jahre eine freie Mitarbeiterin. Und dann wurde mir eine feste Stelle angeboten. Das war Anfang 1989. Und ich wurde eine festangestellte Redakteurin und bei der Festanstellung war das so, ich glaube, das ist heute immer noch so, gibt es erstmal eine Urlaubssperre. Und diese Urlaubssperre war 6 Monate. Und dann kam der Herbst 89 und es kam der November 89 und ich wollte unbedingt nach Prag. Und habe dann auch irgendwie nachgefragt, ob sie mich nicht hinschicken möchten nach Prag. Aber da waren schon andere da. Und da hatte ich wirklich damals als junge Journalistin überhaupt keine Chance. Und dann habe ich wirklich diese 6 Monate abgewartet. Und dann habe ich einen Urlaub eingereicht. Und dann war ich am 10. Dezember 89 in Prag auf dem Wenzelsplatz.
3: Wie war das für Sie, dann da zu stehen?
4: Das war unglaublich. Das war wirklich so, wirklich absolut prägend für den Rest des Lebens. Ja. Man hat das nicht geglaubt, man konnte sich nicht vorstellen, dass sich das verändert. Und das ist nach wie vor ein Wunder, dass plötzlich dieses alte Regime, was man für unumstößlich hielt, dass das plötzlich weg war. Ja, das ist eine Lebenserfahrung, das ist mein Schatz.
3: Haben Sie damals überlegt, zurückzugehen in die Tschechoslowakei oder stand das gar nicht zur Debatte?
4: Doch, ich habe mir das natürlich überlegt. Ich habe überlegt, dass ich dann zurückgehen könnte. Ich hatte zu dem Zeitpunkt aber schon eine Familie und dann hätte mein Mann auch mitgehen müssen, der bis heute nicht Tschechisch richtig spricht. Und das wäre für ihn sicherlich schwierig, da einen Job zu suchen. Und wir haben wirklich viel darüber nachgedacht und haben uns dann schließlich dagegen entschieden.
3: Sie haben unter anderem in Bremen auch das Festival Globale mitgegründet, ein großes internationales Literaturfestival. Wie ist es damals dazu gekommen? Das Festival findet dieses Jahr zum 20. Mal statt, glaube ich. Wie entstand diese Aktion, dieses Festival und wie hat sich das vielleicht auch entwickelt im Laufe der Jahre?
4: Ich habe das eben erzählt, dass ich im Prinzip sehr freundlich hier aufgenommen worden bin. Ja? Ich musste aber auch bestimmte Prozeduren über mich ergehen lassen, denen auch andere Menschen unterzogen worden waren, zum Beispiel die Gastarbeiter. Also ich hatte auch so Erlebnisse, dass ich zum Gesundheitsamt gehen musste und da meinen Bauch zeigen musste, meine Zähne. Das war damals üblich. Warum man die Zähne zeigen musste, keine Ahnung, aber ich glaube, den Bauch sollte man zeigen, ob man nicht irgendwelche Hautkrankheiten hat. Es war sehr demütigend, sehr, wirklich sehr schlimm. Und das hat mich immer emotional mit all den anderen Menschen verbunden. Ich musste auch immer, wenn meine Mutter zu Besuch kam, zur Ausländerpolizei gehen und für sie eine Genehmigung bekommen, dass sie kommen darf, die ich selber auch nicht unterschreiben durfte. Das musste immer noch mein Mann immer unterschreiben. Also es waren Erfahrungen, die Millionen von Menschen in diesem Land gemacht haben und die mich mit diesen Menschen emotional auch verbunden hat, obwohl ich irgendwie anders gelebt habe als viele andere. Das war das eine. Und ich habe eben bei Radio Bremen lange gearbeitet und da wurde immer über dieses Thema Migration, Integration im Prinzip nur negativ berichtet. Es gab das bis heute so. Es gab immer noch die negativen Schlagzeilen über Kriminalität, über Belastung für das soziale System, all das, was man wirklich nicht haben möchte. Und das hat mich wahnsinnig geärgert. Und ich dachte, man muss doch irgendwie auch zeigen, ich glaube, ich habe einen sehr realistischen Blick auf die gesamte Situation. Ich würde das nie irgendwie so mit rosa Brille irgendwie betrachten. Aber ich habe gesagt, man muss irgendwie zeigen, dass diese Migration, die Bewegung, dass es auch was Positives mit sich bringt. Und dann habe ich darüber nachgedacht, wie könnte man das deutlich machen und habe gesagt, wir haben hier in diesem Land, und vor 20 Jahren war das noch ein bisschen anders als heute, sehr viele Schriftsteller und Schriftstellerinnen, die eine andere Muttersprache haben, die aber Deutsch schreiben und die deutsche Kultur oder die deutschsprachige Kultur, es ging auch um Österreich und um die Schweiz, bereichern. Und das war der Anfang des Festivals vor 20 Jahren.
3: Sie waren ja auch lange Vorsitzende des Rates für Integration in Bremen. Das ist interessant eigentlich, dass sich diese Debatte rund um Migration in diesen 20 Jahren, glaube ich, seit es diesen Rat gibt, so ungefähr, dass sich diese Debatte eigentlich auch durchaus gewandelt hat, oder? Würde ich sagen, oder nicht?
4: Eine sehr gute Frage. Die Debatte hat sich gewandelt, jetzt hat sich viel verändert, aber es ist auch extrem viel gleich geblieben. Und diese negative, diese defizitäre Blick auf die Menschen, die von woanders herkommen, der ist geblieben. Und ich finde immer, in Deutschland speziell, vielleicht ist das in anderen Ländern auch so, guckt man erstmal auf die negativen Seiten. Man guckt immer darauf, was die Leute nicht können. Und man beschäftigt sich nicht damit, was die Menschen vielleicht mitbringen, was sie mehr wissen als andere. Das interessiert keinen.
3: Wenn Sie heute auf die deutsch-tschechischen Beziehungen blicken, wie sehr ärgert Sie das als Journalistin, dass Tschechien vielleicht nicht immer so präsent ist in den deutschen Medien? Wie sehen Sie das? Oder würden Sie sagen, Tschechien ist ausreichend präsent in Deutschland?
4: Auf keinen Fall. Ich finde, es wird wirklich sehr, sehr wenig über die Tschechische Republik berichtet und es ist sicherlich anders als früher und dennoch, ich höre sehr häufig den Satz Tschechisch, Tschechische Republik, Tschechien, dann wird es schon ein bisschen schwierig mit den Begriffen. Ja, okay, ja, Prag soll eine sehr schöne Stadt sein. Ich war noch nie dort. Das ist so eine übliche Reaktion. Und die Leute erfahren in den Zeitungen de facto nichts oder sehr, sehr wenig. Wenn sie was erfahren, ist das negativ und aber auch das sehr rudimentär. Und sie können, weil so wenig über die Tschechische Republik berichtet wird, dann können das die Menschen hier nicht zuordnen, weil sie die Namen nicht kennen. Die können sich in den wenigen Texten, die es gibt, nicht richtig orientieren. Also das ärgert mich natürlich besonders, das ist gar keine Frage. Aber ehrlich gesagt, was wissen die Leute über Rumänien? Was wissen die Leute hier über Belgien, über Luxemburg? Sehr, sehr wenig. Man erfährt immer nur, wenn es problematische Wahlen gibt, dann wird darüber berichtet, aber der Rest ist nicht mehr präsent.
3: Ich würde zum Abschluss noch interessieren, wie Sie sich heute fühlen, wenn Sie nach Tschechien fahren, über die Grenze. Ob das mit Ihnen irgendwas macht oder ob das so ist, als würden Sie die Bremer Stadtgrenze passieren oder ich weiß nicht, oder ob das für Sie schon was Besonderes ist.
4: Also wenn man mit dem Auto fährt in die Tschechische Republik von Deutschland, merkt man gar keine Grenze, weil auf diesem Wege man nicht kontrolliert wird. Wenn man zurück will, dann kommt die Kontrolle. Aber in die Tschechische Republik kann man ohne Grenze zu fahren. Ich liebe den Anblick, wenn man von Dresden kommt, wenn man dann dieses Mittelgebirge sieht bei Litoměřice. Und ich liebe das sehr. Ich liebe die Landschaft und sehr häufig ist da heutzutage eine gute Luft. Das war früher auch nicht der Fall. Und man sieht eben diese Hügel da, diese kleinen alten Vulkane. Und das ist sehr schön, das ist ein schönes Gefühl. Ja, aber ich habe eine doppelte Staatsangehörigkeit. Insofern fühle ich mich sowohl hier wie auch da sehr wohl.

Ferdinand Hauser hat mit der Rundfunkjournalistin und Kulturmanagerin Libuše Černá gesprochen. 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Man sucht immer wieder etwas, sei es eine Brille, ein freier Parkplatz, ein neuer Job oder aber auch der Lebenspartner. Dazu nun unser Tschechischkurs von und mit Markéta Kachlíková.

0: Suchen
1: Hledat.
0: Bedeutet, sich aktiv zu bemühen, um etwas Verlorenes, Verstecktes, aber auch etwas Neues bzw. eine Person zu finden. Das tschechische Verb
1: Hledat.
0: Hat einen slawischen Ursprung und hängt zusammen mit dem Verb
1: Hledet.
0: Also schauen, aber auch mit
1: Hledat.
0: Also bewachen. Ich suche meine Schlüssel.
1: Hledám klíče.
0: In diesem Fall weiß ich, dass ich die Schlüssel besitze, sie aber irgendwo versteckt habe. Ich kann aber auch etwas suchen, womit mich im Moment noch gar nichts verbindet. Ich suche eine Wohnung.
1: Hledám byt.
0: Ich suche eine neue Stelle.
1: Hledám si nové místo.
0: Oder aber ich suche einen Lebenspartner.
1: Hledám životního partnera.
0: Manchmal werden auch ganz konkrete Personen gesucht. Nach einer Straftat sucht die Polizei nach dem Täter.
1: Hledat pachatele.
0: Beziehungsweise nach Zeugen.
1: Hledat svědky.
0: Suchen kann man aber auch etwa Hilfe.
1: Hledat pomoc.
0: Oder einen Ratschlag.
1: Hledat radu.
0: Und manchmal sucht man sogar den Sinn seines Lebens.
1: Hledat smysl života.
0: Wollte man früher etwas wissen, hat man in einem Lexikon nachgeschlagen.
1: Hledat ve slovníku.
0: Heute greift man eher zu einer Suchmaschine.
1: Vyhledávač.
0: Im Internet. Das Verb suchen
1: Hledat.
0: Kommt auch in manchen Sprichwörtern vor. Eine fast unmögliche Aufgabe lösen oder etwas finden zu wollen, das winzig ist, wird ausgedrückt als die Nadel im Heuhaufen suchen.
1: Hledat jehlu v kupce sena.
0: Wenn man den gestrigen Tag sucht,
1: Hledat včerejší den.
0: Sucht man vergeblich nach etwas bzw. irrt ziellos umher. Viel optimistischer klingt die Redewendung Wer sucht, der findet.
1: Kdo hledá, najde.
0: Sie bedeutet, dass Anstrengung und Ausdauer am Ende zum Erfolg führen. Auf Wiederhören.
1: Naslyšenou.

Die Tschechisch-Lektion hat für Sie Markéta Kachlíková vorbereitet. Und damit sind wir fast am Ende der Sendung angelangt. Besuchen Sie uns auch auf Facebook. Für Aufmerksamkeit bedankt sich Martina Schneibergová. 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
1: Dobrý den und willkommen zur heutigen Sendung. Am Mikrofon begrüße ich Martina Schneibergova. In den folgenden Minuten stellt Ihnen Ferdinand Hauser die Rundfunkjournalistin und Kulturmanagerin Libuše Černá vor. Anschließend lädt sie Markéta Kachlíková zum regelmäßigen Tschechischkurs ein. Im Fokus der Lektion steht diesmal das Wort Suchen, Hledat. Bleiben Sie dran, wir fangen mit einer neuen Folge der Senderei heute am Mikrofon. Libuše Černá lebt ein Leben zwischen Deutschland und Tschechien. 1953 in Prag geboren, emigrierte sie 1977 nach Bremen. Dort wurde sie nicht nur zur Rundfunkjournalistin, sondern später auch zur Kulturmanagerin. So gründete sie das Literaturfestival Globale, das in diesem Jahr sein 20. Jubiläum feiert. Zudem hob sie den Bremer Rat für Integration mit aus der Taufe. Vor 10 Jahren gründete sie mit Gleichgesinnten außerdem das Bremer Bündnis für deutsch-tschechische Zusammenarbeit. Wie blickt Libuše Černá auf ihr Leben zurück? Ferdinand Hauser hat sie im April in Bremen getroffen und sich mit ihr zum Interview verabredet.
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3: Libuše, du hast 1968 den Prager Frühling in Prag miterlebt und bist dann auch eine Zeit lang nach London gegangen, ich glaube für 2 Monate, 1969. Wie hast du das denn erlebt, diese Zeit damals, und hast du da überlegt, nicht wiederzukommen? Ich meine, du warst, glaube ich, 15, 16 Jahre alt. Das ist ja schon ein Alter, wo man anfängt, politisch zu denken und politisch das Weltgeschehen wahrzunehmen.
4: Ja, das stimmt. Ich habe 68 erlebt. Ich war 68 in Frankreich. Das war im Juli. Und auch da haben die Leute mir damals gesagt, geh nicht mehr zurück. Es ist gefährlich. Es kommen die Russen. Und ich habe das nicht geglaubt. Und dann bin ich 68, Anfang August, zurück nach Prag. Habe das dann in Prag erlebt. Und die Invasion. Und 69 im Sommer war ich 2 Monate in London, weil ich damals Englisch gelernt habe in der Schule. Und auch da stellte sich die Frage, ob ich da nicht bleiben soll. In London gab es damals eine sehr starke tschechische Community, noch von 1948. Es gab einen tschechischen Club und ich hatte da auch einen Kontakt zu den Menschen und die haben auch gesagt, bleib jetzt hier. Aber ich war eben sehr jung und ich konnte mir das nicht vorstellen, da zu bleiben. Und vor allem, ich habe da auch wirklich viele Leute erlebt, denen es nicht gut ging, psychisch nicht gut ging. Und die haben wirklich sehr darunter gelitten, dass sie nicht zurückfahren konnten. Und da habe ich mir gedacht, das würde ich nicht schaffen. Und deswegen bin ich wieder zurück.
3: Du durftest in Prag zunächst gar nicht studieren, wurdest abgelehnt aus den Gründen des Regimes, aus Kadergründen irgendwie. Ich habe gelesen, dass du dann Samizdat-Texte abgeschrieben hast in deiner Anstellung später mit einer Schreibmaschine. Wie sah das denn aus? Was hast du da genau abgeschrieben und für welche Zwecke war das und in welcher Atmosphäre geschah das?
4: Ich finde immer, dass man bestimmte Sachen aus dieser Zeit extrem schwer vermitteln kann. Das können Menschen, die das nicht erlebt haben, die später geboren worden sind, auch die Leute, die nach 1990 geboren worden sind, die können das nicht nachvollziehen, dass man das Land nicht verlassen konnte, dass man ein Visum brauchte, dass man eben eine Ausreisegenehmigung brauchte. Also es gibt sehr viele Sachen, die damals zu dem Leben gehörten, die man heutzutage nicht nachvollziehen kann. Also damals war das so, ich durfte tatsächlich nicht studieren. Ich habe mich beworben an der Karls-Universität, hat die Prüfung abgelegt. Ich wollte damals englische Literatur studieren und die Professoren, bei denen ich die Prüfung gemacht habe, die haben sich wirklich von mir verabschiedet. Ja, dann sehen wir uns im Herbst wieder. Und das war natürlich nicht der Fall, weil ich nicht angenommen worden bin aus politischen Gründen. Und dann musste ich arbeiten gehen, weil es eine Arbeitspflicht gab. Man durfte, glaube ich, wenn ich das richtig in Erinnerung habe, 6 Wochen maximal ohne eine Arbeitsstelle bleiben. Und das war auch im Personalausweis vermerkt. Und wenn man keine Stelle hatte, dann war man praktisch freiwillig. Also ich habe nach dem Abitur gleich angefangen zu arbeiten und bin dazu gekommen, dass ich an der Akademie der Wissenschaften gearbeitet habe. Ich habe da eine kleine Stelle in dem Institut für westeuropäische Literatur bekommen. Und das Besondere dabei war, dass es da Schreibmaschinen gab. Also das hatte damals auch nicht jeder eine Schreibmaschine zu Hause. Und da gab es Schreibmaschinen. Und man konnte sich da waren recht flexible Arbeitszeiten. Und so konnte man sich da als aufhalten, ganz alleine in diesen Räumen. Das war eine ganz kleine Stelle in die Liliova. Und ich konnte da auch alleine sein. Und da habe ich Texte von Pavel Kohout abgeschrieben. Man hat das so gemacht, es gab ein sehr dünnes Papier und man musste wirklich sehr fest auf die Tasten drücken, damit diese 11 Kopien, die man damals gemacht hat, damit die wirklich auch alle lesbar sind. Aber es waren, glaube ich, maximal 11 Kopien, die man da machen konnte. Das war schon jede Menge. Und ich habe nie was davon behalten, weil man das immer dann weitergegeben hat.
3: Wann hast du denn entschieden, dass du aus der Tschechoslowakei weg willst? Gab es da einen Moment, wo du gesagt hast, ich will hier weg? Oder war das dann Zufall? Du hast ja einen Mann aus Deutschland kennengelernt, dann geheiratet, bist dadurch nach Bremen gegangen. War das der Anlass oder gab es vorher schon den Wunsch, das Land zu verlassen?
4: Ja, ich habe das erzählt. Ich war 68 in Frankreich, ich war 69 in London. Und diese ganze Zeit, das prägt sehr. Und ich wollte immer reisen. Also ich wollte nicht in dem Land bleiben. Ich glaube, es war nicht so zwingend, dass ich woanders hätte leben wollen. Aber ich wollte halt raus. Und das war nicht möglich. Und es war tatsächlich so, dass ich de facto in diesem Alter keine Perspektive hatte. Ja, also ich habe mich irgendwie durchgemogelt, glaube ich, ziemlich erfolgreich auch in Prag. Aber es hatte keine längerfristige Lebensperspektive für mich. Und insofern stellte sich die Frage, will ich jetzt hier bleiben oder will ich woanders leben, wo ich das realisieren kann, was für mich wichtig ist. Und dann, wie der Zufall so ist, habe ich meinen Mann kennengelernt und wir haben, glaube ich, innerhalb von 14 Tagen entschieden, dass wir heiraten werden. Und als wir dann geheiratet haben, haben wir uns insgesamt 6 Wochen gesehen. Aber wir sind noch heute zusammen.
3: Ich habe in einem Interview gelesen, dass Sie an Ostern 1977 geheiratet haben und dass es geschneit hat, was ich super interessant fand.
4: Ja, es war im April und es hat geschneit. Und das war nicht das Einzige, was besonders war bei dieser Hochzeit. Wir haben natürlich beim Standesamt geheiratet, war auch selbstverständlich, aber wir haben auch in der Kirche geheiratet und wir bei Leitmeritz, also bei Litomnieschice, bei einem Pfarrer, der die Charta 77 unterschrieben hatte und der durfte nicht mehr als Pfarrer arbeiten. Und das war uns eben wichtig, in dieser Kirche bei ihm uns trauen zu lassen. Das haben wir auch gemacht. Wir mussten die Kennzeichen von den westdeutschen Autos mit Kartoffelsäcken behängen, damit das nicht so deutlich ist, dass es da so viele Autos aus dem Westen gibt.
3: Sie sind dann nach Bremen gegangen, sozusagen direkt. Können Sie sich noch daran erinnern, wie Sie hier aufgenommen wurden und wie generell damals die Tschechoslowakei gesehen wurde? War das irgendwie ein Thema, Charta 77 und solche Dinge in Bremen?
4: Also Bremen ist eine alte Hansestadt. Das heißt, es ist eine Stadt, die seit jeher und bis heute vom Handel lebt. Und zwar von dem Überseehandel hauptsächlich oder von dem Handel mit dem Wein, mit dem französischen Wein, auch wichtig. Und insofern waren in dieser Stadt die Kontakte nach Mittel- und Südamerika wesentlich stärker als die Kontakte innerhalb von Europa. Also man wusste hier wesentlich mehr über Brasilien oder über Chile als über die Tschechische Republik. Das war den Leuten hier wirklich näher. Und dann kam ich hier hin und ich war ein absoluter Exot, weil man die Menschen aus dem Ostblock wirklich nicht kannte und man den Leuten wirklich erklären musste, ich komme auch aus einem europäischen Land mit einer langen europäischen Tradition und das war erklärungsbedürftig damals.
3: Sie haben ja lange Jahre dann gearbeitet bei Radio Bremen, im Rundfunk hier in Bremen. Wie sind Sie da hingekommen? Wie sind Sie eigentlich zur Journalistin geworden? Wie kam das?
4: Ich bin in den 70er Jahren nach Bremen gekommen. Da gab es sehr viele Sachen, die neu waren, die gegründet worden sind. Das war die Anfangszeit zum Beispiel der Grünen, die damals als Partei sich etablierten und Ähnliches. Und ich bin dann dazugekommen, dass es hier eine Monatszeitschrift für Kultur gab. Und da bin ich irgendwie gefragt worden, ob ich da nicht mitmachen möchte und vielleicht ab und zu eine Theaterkritik schreiben möchte und so. Und da habe ich für diese Monatszeitschrift gearbeitet. Und bei dieser Monatszeitschrift haben auch einige Mitarbeiter von Radio Bremen geschrieben und was getan. Und es gab da eine regelmäßige Sendung, die von drei Männern gemacht worden ist und diese Männer sehr unterschiedlich gingen für eine bestimmte Zeit weg, aus unterschiedlichen Gründen. Der eine hatte einen Job in Hamburg, der andere hatte ein Stipendium in den Vereinigten Staaten. Mehr oder weniger zufälligerweise zum gleichen Zeitpunkt. Und die wollten diese Sendung retten. Die wollten irgendwie, dass die Sendung bleibt. Und wollten sich noch so ein Hintertürchen offen halten, wenn sie dann zurückkommen, dass sie wieder die Sendung übernehmen. Und dann haben sie jemanden gesucht und die haben mich gefragt, ob ich nicht als freie Mitarbeiterin damals da einsteigen könnte. Und es gab eigentlich gar kein Vorstellungsgespräch, nichts. Das war so möglich und ich habe mir gedacht, also ich kann das zwar nicht, aber ich glaube nicht, dass mich jemand noch zum zweiten Mal fragt. Dann sage ich erst mal ja. Und wenn sie mich dann rausschmeißen, dann ist es so. Aber ich habe es probiert. Und so habe ich angefangen.
3: Können Sie sich noch erinnern, wie Sie dann 1989 erlebt haben, hier von Bremen aus, die Wende? Sind Sie dann sofort nach Prag in den Zug oder ins Auto und in Ihre alte Heimat? Oder haben Sie das von hier aus beobachtet?
4: Also ich war... ich weiß gar nicht, wie lange, 6, 7 Jahre eine freie Mitarbeiterin. Und dann wurde mir eine feste Stelle angeboten. Das war Anfang 89. Und ich wurde eine festangestellte Redakteurin. Und bei der Festanstellung war das so, ich glaube, das ist heute immer noch so, gibt es erstmal eine Urlaubssperre. Und diese Urlaubssperre war 6 Monate. Und dann kam der Herbst 89 und es kam der November 89 und ich wollte unbedingt nach Prag. Und habe dann auch irgendwie nachgefragt, ob sie mich nicht hinschicken möchten nach Prag. Aber da waren schon andere da und da hatte ich wirklich damals als junge Journalistin überhaupt keine Chance. Und dann habe ich wirklich diese 6 Monate abgewartet. Und dann habe ich einen Urlaub eingereicht und dann war ich am 10. Dezember 89 in Prag auf dem Wenzelsplatz.
3: Wie war das für Sie, dann da zu stehen?
4: Das war unglaublich. Das war wirklich so wirklich absolut prägend für den Rest des Lebens. Ja. Man hat das nicht geglaubt, man konnte sich nicht vorstellen, dass sich das verändert. Und das ist nach wie vor ein Wunder, dass plötzlich dieses alte Regime, was man für unumstößlich hielt, dass das plötzlich weg war. Ja, das ist eine Lebenserfahrung, das ist mein Schatz.
3: Haben Sie damals überlegt, zurückzugehen in die Tschechoslowakei oder stand das gar nicht zur Debatte?
4: Doch, ich habe mir das natürlich überlegt. Ich habe überlegt, dass wir dass ich dann zurückgehen könnte. Ich hatte zu dem Zeitpunkt aber schon eine Familie und dann hätte mein Mann auch mitgehen müssen, der bis heute nicht Tschechisch richtig spricht. Und das wäre für ihn sicherlich schwierig, da einen Job zu suchen. Und wir haben wirklich viel darüber nachgedacht und haben uns dann schließlich dagegen entschieden.
3: Sie haben unter anderem in Bremen auch das Festival Globale mitgegründet, ein großes internationales Literaturfestival. Wie ist es damals dazu gekommen? Das Festival findet dieses Jahr zum 20. Mal statt, glaube ich. Wie entstand diese Aktion, dieses Festival und wie hat sich das vielleicht auch entwickelt im Laufe der Jahre?
4: Ich habe das eben erzählt, dass ich im Prinzip sehr freundlich hier aufgenommen worden bin. Ja? Ich musste aber auch bestimmte Prozeduren über mich ergehen lassen, denen auch andere Menschen unterzogen worden waren, zum Beispiel die Gastarbeiter. Also ich hatte auch so Erlebnisse, dass ich zum Gesundheitsamt gehen musste und da meinen Bauch zeigen musste und meine Zähne. Das war damals üblich. Warum man die Zähne zeigen musste, keine Ahnung, aber ich glaube, dem Bauch sollte man zeigen, ob man nicht irgendwelche Hautkrankheiten hat. Es war sehr demütigend, sehr, wirklich sehr schlimm. Und das hat mich immer emotional mit all den anderen Menschen verbunden. Ich musste auch immer, wenn meine Mutter zu Besuch kam, zur Ausländerpolizei gehen und für sie eine Genehmigung bekommen, dass sie kommen darf, die ich selber auch nicht unterschreiben musste, durfte. Das musste immer noch mein Mann immer unterschreiben. Also es waren Erfahrungen, die Millionen von Menschen in diesem Land gemacht haben und die mich mit diesen Menschen emotional auch verbunden hat, obwohl ich irgendwie anders gelebt habe als viele andere. Das war das eine. Und ich habe eben bei Radio Bremen lange gearbeitet und da wurde immer über dieses Thema Migration, Integration im Prinzip nur negativ berichtet. Es gab das bis heute so. Es gab immer noch die negativen Schlagzeilen über Kriminalität, über Belastung für das Sozialsystem, all das, was man wirklich nicht haben möchte. Und das hat mich wahnsinnig geärgert. Und ich dachte, man muss doch irgendwie auch zeigen, ich glaube, ich habe einen sehr realistischen Blick auf die gesamte Situation. Ich würde das nie irgendwie so mit rosa Brille irgendwie betrachten. Aber ich habe gesagt, man muss irgendwie zeigen, dass diese Migration, die Bewegung, dass es auch was Positives mit sich bringt. Und habe ich darüber nachgedacht, wie könnte man das deutlich machen und habe gesagt, wir haben hier in diesem Land, und vor 20 Jahren war das noch ein bisschen anders als heute, sehr viele Schriftsteller und Schriftstellerinnen, die eine andere Muttersprache haben, die aber Deutsch schreiben und die deutsche Kultur oder die deutschsprachige Kultur, es ging auch um Österreich und um die Schweiz, bereichern. Und das war der Anfang des Festivals vor 20 Jahren.
3: Sie waren ja auch lange Vorsitzende des Rates für Integration in Bremen. Das ist interessant eigentlich, dass sich diese Debatte rund um Migration in diesen 20 Jahren, glaube ich, seit es diesen Rat gibt, so ungefähr, dass sich diese Debatte eigentlich auch durchaus gewandelt hat, oder? Würde ich sagen, oder nicht?
4: Eine sehr gute Frage. Die Debatte hat sich gewandelt, es hat sich viel verändert, aber es ist auch extrem viel gleich geblieben. Und diese negative, diese defizitäre Blick auf die Menschen, die von woanders herkommen, der ist geblieben. Und ich finde immer, in Deutschland speziell, vielleicht ist das in anderen Ländern auch so, guckt man erstmal auf die negativen Seiten. Man guckt immer darauf, was die Leute nicht können. Und man beschäftigt sich nicht damit, was die Menschen vielleicht mitbringen, was sie mehr wissen als andere. Das interessiert keinen.
3: Wenn Sie heute auf die deutsch-tschechischen Beziehungen blicken, wie sehr ärgert Sie das als Journalistin, dass Tschechien vielleicht nicht immer so präsent ist in den deutschen Medien? Wie sehen Sie das? Oder würden Sie sagen, Tschechien ist ausreichend präsent in Deutschland?
4: Auf keinen Fall. Ich finde, es wird wirklich sehr, sehr wenig über die Tschechische Republik berichtet. Und Es ist sicherlich anders als früher und dennoch, ich höre sehr häufig den Satz Tschechisch, Tschechische Republik, Tschechien. Dann wird es schon ein bisschen schwierig mit den Begriffen. Ja, okay, ja, Prag soll eine sehr schöne Stadt sein. Ich war noch nie dort. Das ist so eine übliche Reaktion. Und die Leute erfahren in den Zeitungen de facto nichts oder sehr, sehr wenig. Wenn sie was erfahren, ist das negativ und aber auch das sehr rudimentär. Und sie können, weil so wenig über die Tschechische Republik berichtet wird, dann können das die Menschen hier nicht zuordnen, weil sie die Namen nicht kennen. Die können sich in den wenigen Texten, die es gibt, nicht richtig orientieren. Also das ärgert mich natürlich besonders, das ist gar keine Frage. Aber ehrlich gesagt, was wissen die Leute über Rumänien? Was wissen die Leute hier über Belgien, über Luxemburg? Sehr, sehr wenig. Man erfährt immer nur, wenn es problematische Wahlen gibt, dann wird darüber berichtet, aber der Rest ist nicht mehr präsent.
3: Ich würde zum Abschluss noch interessieren, wie Sie sich heute fühlen, wenn Sie nach Tschechien fahren, über die Grenze. Ob das mit Ihnen irgendwas macht oder ob das so ist, als würden Sie die Bremer Stadtgrenze passieren oder ich weiß nicht, oder ob das für Sie schon was Besonderes ist.
4: Also wenn man mit dem Auto fährt in die Tschechische Republik von Deutschland, merkt man gar keine Grenze, weil auf diesem Wege man nicht kontrolliert wird. Wenn man zurück will, dann kommt die Kontrolle. Aber in die Tschechische Republik kann man ohne Grenze zu fahren. Ich liebe den Anblick, wenn man von Dresden kommt, wenn man dann dieses Mittelgebirge sieht bei Litoměřice. Und ich liebe das sehr. Ich liebe die Landschaft und sehr häufig ist da heutzutage eine gute Luft. Das war früher auch nicht der Fall. Und man sieht eben diese Hügel da, diese kleinen alten Vulkane. Und das ist sehr schön, das ist ein schönes Gefühl. Ja, aber ich habe eine doppelte Staatsangehörigkeit. Insofern fühle ich mich sowohl hier wie auch da sehr wohl.

Ferdinand Hauser hat mit der Rundfunkjournalistin und Kulturmanagerin Libuše Černá gesprochen. 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Man sucht immer wieder etwas, sei es eine Brille, ein freier Parkplatz, ein neuer Job oder aber auch der Lebenspartner. Dazu nun unser Tschechischkurs von und mit Markéta Kachlíková.

0: Suchen
1: Hele dat.
0: bedeutet, sich aktiv zu bemühen, um etwas Verlorenes, Verstecktes, aber auch etwas Neues bzw. eine Person zu finden. Das tschechische Verb
1: Hele dat.
0: Hat einen slawischen Ursprung und hängt zusammen mit dem Verb
1: Hledet,
0: also schauen, aber auch mit
1: Hlídat,
0: also bewachen. Ich suche meine Schlüssel.
1: Hledám klíče.
0: In diesem Fall weiß ich, dass ich die Schlüssel besitze, sie aber irgendwo versteckt habe. Ich kann aber auch etwas suchen, womit mich im Moment noch gar nichts verbindet. Ich suche eine Wohnung.
1: Hledám byt.
0: Ich suche eine neue Stelle.
1: Hledám si nové místo.
0: Oder aber ich suche einen Lebenspartner.
1: Hledám životního partnera.
0: Manchmal werden auch ganz konkrete Personen gesucht. Nach einer Straftat sucht die Polizei nach dem Täter.
1: Hledat pachatele.
0: Beziehungsweise nach Zeugen.
1: Hledat svědky.
0: Suchen kann man aber auch etwa Hilfe.
1: Hledat pomoc.
0: Oder einen Ratschlag.
1: Hledat radu.
0: Und manchmal sucht man sogar den Sinn seines Lebens.
1: Hledat smysl života.
0: Wollte man früher etwas wissen, hat man in einem Lexikon nachgeschlagen.
1: Hledat ve slovníku.
0: Heute greift man eher zu einer Suchmaschine.
1: Vyhledávač.
0: Im Internet. Das Verb suchen.
1: Hledat.
0: Kommt auch in manchen Sprichwörtern vor. Eine fast unmögliche Aufgabe lösen oder etwas finden zu wollen, das winzig ist, wird ausgedrückt als die Nadel im Heuhaufen suchen.
1: Hledat jehlu v kupce sena.
0: Wenn man den gestrigen Tag sucht,
1: hledat včerejší den,
0: sucht man vergeblich nach etwas bzw. irrt ziellos umher. Viel optimistischer klingt die Redewendung, wer sucht, der findet.
1: Kdo hledá, najde.
0: Sie bedeutet, dass Anstrengung und Ausdauer am Ende zum Erfolg führen. Auf Wiederhören.
1: Naslyšenou.

Die Tschechisch-Lektion hat für Sie Markéta Kachlíková vorbereitet. Und damit sind wir fast am Ende der Sendung angelangt. Besuchen Sie uns auch auf Facebook. Für Aufmerksamkeit bedankt sich Martina Schneibergová. 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

0: Dobrý den und willkommen zur heutigen Sendung. Am Mikrofon begrüße ich Martina Schneiberger. In den folgenden Minuten stellt Ihnen Ferdinand Hauser die Rundfunkjournalistin und Kulturmanagerin Libuše Černá vor. Anschließend lädt sie Markéta Kachlíková zum regelmäßigen Tschechischkurs ein. Im Fokus der Lektion steht diesmal das Wort Suchen, hledat. Bleiben Sie dran, wir fangen mit einer neuen Folge der Senderei heute am Mikrofon. Libuše Černá lebt ein Leben zwischen Deutschland und Tschechien. 1953 in Prag geboren, emigrierte sie 1977 nach Bremen. Dort wurde sie nicht nur zur Rundfunkjournalistin, sondern später auch zur Kulturmanagerin. So gründete sie das Literaturfestival Globale, das in diesem Jahr sein 20. Jubiläum feiert. Zudem hob sie den Bremer Rat für Integration mit aus der Taufe. Vor 10 Jahren gründete sie mit Gleichgesinnten außerdem das Bremer Bündnis für deutsch-tschechische Zusammenarbeit. Wie blickt Libuše Černá auf ihr Leben zurück? Ferdinand Hauser hat sie im April in Bremen getroffen und sich mit ihr zum Interview verabredet.
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2: Libuše, du hast 1968 den Prager Frühling in Prag miterlebt und bist dann auch eine Zeit lang nach London gegangen, ich glaube für 2 Monate, 1969. Wie hast du das denn erlebt, diese Zeit damals, und hast du da überlegt, nicht wiederzukommen? Ich meine, du warst, glaube ich, 15, 16 Jahre alt. Das ist ja schon ein Alter, wo man anfängt, politisch zu denken und politisch das Weltgeschehen wahrzunehmen.
3: Ja, das stimmt. Ich habe 68 erlebt. Ich war 68 in Frankreich. Das war im Juli. Und auch da haben die Leute mir damals gesagt, geh nicht mehr zurück. Es ist gefährlich. Es kommen die Russen. Und ich habe das nicht geglaubt. Und dann bin ich 68, Anfang August, zurück nach Prag. Habe das dann in Prag erlebt. Die Invasion. Und 69 im Sommer war ich 2 Monate in London, weil ich damals Englisch gelernt habe in der Schule. Und auch da stellte sich die Frage, ob ich da nicht bleiben soll. In London gab es damals eine sehr starke tschechische Community, noch von 1948. Es gab einen tschechischen Club und ich hatte da auch einen Kontakt zu den Menschen und die haben auch gesagt, bleib jetzt hier. Aber ich war eben sehr jung und ich konnte mir das nicht vorstellen, da zu bleiben. Und vor allem, ich habe da auch wirklich viele Leute erlebt, denen es nicht gut ging, psychisch nicht gut ging. Und die haben wirklich sehr darunter gelitten, dass sie nicht zurückfahren konnten. Und da habe ich mir gedacht, das würde ich nicht schaffen. Und deswegen bin ich wieder zurück.
2: Du durftest in Prag zunächst gar nicht studieren, wurdest abgelehnt aus den Gründen des Regimes, aus Kadergründen irgendwie. Ich habe gelesen, dass du dann Samizdat-Texte abgeschrieben hast in deiner Anstellung später mit einer Schreibmaschine. Wie sah das denn aus? Was hast du da genau abgeschrieben und für welche Zwecke war das und in welcher Atmosphäre geschah das?
3: Ich finde immer, dass man bestimmte Sachen aus dieser Zeit extrem schwer vermitteln kann. Das können Menschen, die das nicht erlebt haben, die später geboren worden sind, auch die Leute, die nach 1990 geboren worden sind, die können das nicht nachvollziehen, dass man das Land nicht verlassen konnte, dass man ein Visum brauchte, dass man eben eine Ausreisegenehmigung brauchte. Also es gibt sehr viele Sachen, die damals zu dem Leben gehörten, die man heutzutage nicht nachvollziehen kann. Also damals war das so, ich durfte tatsächlich nicht studieren. Ich habe mich beworben an der Karls-Universität, hat die Prüfung abgelegt. Ich wollte damals englische Literatur studieren und die Professoren, bei denen ich die Prüfung gemacht habe, die haben sich wirklich von mir verabschiedet. Ja, dann sehen wir uns im Herbst wieder. Und das war natürlich nicht der Fall, weil ich nicht angenommen worden bin aus politischen Gründen. Und dann musste ich arbeiten gehen, weil es eine Arbeitspflicht gab. Man durfte, glaube ich, wenn ich das richtig in Erinnerung habe, 6 Wochen maximal ohne eine Arbeitsstelle bleiben. Und das war auch im Personalausweis vermerkt. Und wenn man keine Stelle hatte, dann war man praktisch freiwillig. Also ich habe nach dem Abitur gleich angefangen zu arbeiten und bin dazu gekommen, dass ich an der Akademie der Wissenschaften gearbeitet habe. Ich habe da eine kleine Stelle in dem Institut für westeuropäische Literatur bekommen. Und das Besondere dabei war, dass es da Schreibmaschinen gab. Also das hatte damals auch nicht jeder eine Schreibmaschine zu Hause. Und da gab es Schreibmaschinen. Und man konnte sich da waren recht flexible Arbeitszeiten. Und so konnte man sich da als aufhalten, ganz alleine in diesen Räumen. Das war eine ganz kleine Stelle in die Liliova. Und ich konnte da auch alleine sein. Und da habe ich Texte von Pavel Kohout abgeschrieben. Man hat das so gemacht, es gab ein sehr dünnes Papier und man musste wirklich sehr fest auf die Tasten drücken, damit diese 11 Kopien, die man damals gemacht hat, damit die wirklich auch alle lesbar sind. Aber es waren, glaube ich, maximal 11 Kopien, die man da machen konnte. Das war schon jede Menge. Und ich habe nie was davon behalten, weil man das immer dann weitergegeben hat.
2: Wann hast du denn entschieden, dass du aus der Tschechoslowakei weg willst? Gab es da einen Moment, wo du gesagt hast, ich will hier weg? Oder war das dann Zufall, du hast ja einen Mann aus Deutschland kennengelernt, dann geheiratet, bist dadurch nach Bremen gegangen? War das der Anlass oder gab es vorher schon den Wunsch, das Land zu verlassen?
3: Ja, ich habe das erzählt, ich war 68 in Frankreich, ich war 69 in London. Und diese ganze Zeit, das prägt sehr und ich wollte immer reisen. Also ich wollte nicht in dem Land bleiben. Ich glaube, es war nicht so zwingend, dass ich woanders hätte leben wollen, aber ich wollte halt raus und das war nicht möglich. Und es war tatsächlich so, dass ich de facto in diesem Alter keine Perspektive hatte. Ja, also ich habe mich irgendwie durchgemogelt, glaube ich, ziemlich erfolgreich auch in Prag. Aber es hatte keine längerfristige Lebensperspektive für mich. Und insofern stellte sich die Frage, will ich jetzt hier bleiben oder will ich woanders leben, wo ich das realisieren kann, was für mich wichtig ist. Und dann, wie der Zufall so ist, habe ich meinen Mann kennengelernt und wir haben, glaube ich, innerhalb von 14 Tagen entschieden, dass wir heiraten werden. Und als wir dann geheiratet haben, haben wir uns insgesamt 6 Wochen gesehen. Aber wir sind noch heute zusammen.
2: Ich habe in einem Interview gelesen, dass Sie an Ostern 1977 geheiratet haben und dass es geschneit hat, was ich super interessant fand.
3: Ja, es war im April und es hat geschneit. Und das war nicht das Einzige, was besonders war bei dieser Hochzeit. Wir haben natürlich beim Standesamt geheiratet, war auch selbstverständlich, aber wir haben auch in der Kirche geheiratet und wir bei Leitmeritz, also bei Litomnieschice, bei einem Pfarrer, der die Charta 77 unterschrieben hatte und der durfte nicht mehr als Pfarrer arbeiten. Und das war uns eben wichtig, in dieser Kirche bei ihm uns trauen zu lassen. Das haben wir auch gemacht. Wir mussten die Kennzeichen von den westdeutschen Autos mit Kartoffelsäcken behängen, damit das nicht so deutlich ist, dass es da so viele Autos aus dem Westen gibt.
2: Sie sind dann nach Bremen gegangen, sozusagen direkt. Können Sie sich noch daran erinnern, wie Sie hier aufgenommen wurden und wie generell damals die Tschechoslowakei gesehen wurde? War das irgendwie ein Thema, Charta 77 und solche Dinge in Bremen?
3: Also Bremen ist eine alte Hansestadt. Das heißt, es ist eine Stadt, die seit jeher und bis heute vom Handel lebt. Und zwar von dem Überseehandel hauptsächlich oder von dem Handel mit dem Wein, mit dem französischen Wein, auch wichtig. Und insofern waren in dieser Stadt die Kontakte nach Mittel- und Südamerika wesentlich stärker als die Kontakte innerhalb von Europa. Also man wusste hier wesentlich mehr über Brasilien oder über Chile als über die Tschechische Republik. Das war den Leuten hier wirklich näher. Und dann kam ich hier hin und ich war ein absoluter Exot, weil man die Menschen aus dem Ostblock wirklich nicht kannte und man den Leuten wirklich erklären musste, ich komme auch aus einem europäischen Land mit einer langen europäischen Tradition und das war erklärungsbedürftig damals.
2: Sie haben ja lange Jahre dann gearbeitet bei Radio Bremen, im Rundfunk hier in Bremen. Wie sind Sie da hingekommen? Wie sind Sie eigentlich zur Journalistin geworden? Wie kam das?
3: Ich bin in den 70er Jahren nach Bremen gekommen. Da gab es sehr viele Sachen, die neu waren, die gegründet worden sind. Das war die Anfangszeit zum Beispiel der Grünen, die damals als Partei sich etablierten und Ähnliches. Und ich bin dann dazugekommen, dass es hier eine Monatszeitschrift für Kultur gab. Und da bin ich irgendwie gefragt worden, ob ich da nicht mitmachen möchte und vielleicht ab und zu eine Theaterkritik schreiben möchte und so. Und da habe ich für diese Monatszeitschrift gearbeitet. Und bei dieser Monatszeitschrift haben auch einige Mitarbeiter von Radio Bremen geschrieben und was getan. Und es gab da eine regelmäßige Sendung, die von drei Männern gemacht worden ist und diese Männer sehr unterschiedlich gingen für eine bestimmte Zeit weg, aus unterschiedlichen Gründen. Der eine hatte einen Job in Hamburg, der andere hat ein Stipendium in den Vereinigten Staaten. Mehr oder weniger zufälligerweise zum gleichen Zeitpunkt. Und die wollten diese Sendung retten. Die wollten irgendwie, dass die Sendung bleibt. Und wollten sich noch so ein Hintertürchen offen halten, wenn sie dann zurückkommen, dass sie wieder die Sendung übernehmen. Und dann haben sie jemanden gesucht und die haben mich gefragt, ob ich nicht als freie Mitarbeiterin damals da einsteigen könnte. Und es gab eigentlich gar kein Vorstellungsgespräch, nichts. Das war so möglich und ich habe mir gedacht, also ich kann das zwar nicht, aber ich glaube nicht, dass mich jemand noch zum zweiten Mal fragt. Dann sage ich erst mal ja. Und wenn sie mich dann rausschmeißen, dann ist es so. Aber ich habe es probiert. Und so habe ich angefangen.
2: Können Sie sich noch erinnern, wie Sie dann 1989 erlebt haben, hier von Bremen aus, die Wende? Sind Sie dann sofort nach Prag in den Zug oder ins Auto und in Ihre alte Heimat? Oder haben Sie das von hier aus beobachtet?
3: Also ich war... ich weiß gar nicht, wie lange, 6, 7 Jahre eine freie Mitarbeiterin. Und dann wurde mir eine feste Stelle angeboten. Das war Anfang 89. Und ich wurde eine festangestellte Redakteurin. Und bei der Festanstellung war das so, ich glaube, das ist heute immer noch so, gibt es erstmal eine Urlaubssperre. Und diese Urlaubssperre war 6 Monate. Und dann kam der Herbst 89 und es kam der November 89 und ich wollte unbedingt nach Prag. Und habe dann auch irgendwie nachgefragt, ob sie mich nicht hinschicken möchten nach Prag. Aber da waren schon andere da und da hatte ich wirklich damals als junge Journalistin überhaupt keine Chance. Und dann habe ich wirklich diese 6 Monate abgewartet. Und dann habe ich einen Urlaub eingereicht. Und dann war ich am 10. Dezember 89 in Prag, auf dem Wenzelsplatz.
2: Wie war das für Sie, dann da zu stehen?
3: Das war unglaublich. Das war wirklich so, wirklich absolut prägend für den Rest des Lebens. Ja. Man hat das nicht geglaubt, man konnte sich nicht vorstellen, dass sich das verändert. Und das ist nach wie vor ein Wunder, dass plötzlich dieses alte Regime, was man für unumstößlich hielt, dass das plötzlich weg war. Ja, das ist eine Lebenserfahrung, das ist mein Schatz.
2: Haben Sie damals überlegt, zurückzugehen in die Tschechoslowakei oder stand das gar nicht zur Debatte?
3: Doch, ich habe mir das natürlich überlegt. Ich habe überlegt, dass ich dann zurückgehen könnte. Ich hatte zu dem Zeitpunkt aber schon eine Familie und dann hätte mein Mann auch mitgehen müssen, der bis heute nicht Tschechisch richtig spricht und das wäre für ihn sicherlich schwierig, da einen Job zu suchen. Und wir haben wirklich viel darüber nachgedacht und haben uns dann schließlich dagegen entschieden.
2: Sie haben unter anderem in Bremen auch das Festival Globale mitgegründet, ein großes internationales Literaturfestival. Wie ist es damals dazu gekommen? Das Festival findet dieses Jahr zum 20. Mal statt, glaube ich. Wie entstand diese Aktion, dieses Festival und wie hat sich das vielleicht auch entwickelt im Laufe der Jahre?
3: Ich habe das eben erzählt, dass ich im Prinzip sehr freundlich hier aufgenommen worden bin. Ja? Ich musste aber auch bestimmte Prozeduren über mich ergehen lassen, denen auch andere Menschen unterzogen worden waren, zum Beispiel die Gastarbeiter. Also ich hatte auch so Erlebnisse, dass ich zum Gesundheitsamt gehen musste und da meinen Bauch zeigen musste und meine Zähne. Das war damals üblich, warum man die Zähne zeigen musste, keine Ahnung. Aber ich glaube, den Bauch sollte man zeigen, ob man nicht irgendwelche Hautkrankheiten hat. Es war sehr demütigend, sehr wirklich sehr schlimm. Und das hat mich immer emotional mit all den anderen Menschen verbunden. Ich musste auch immer, wenn meine Mutter zu Besuch kam, zur Ausländerpolizei gehen und für sie eine Genehmigung bekommen, dass sie kommen darf, die ich selber auch nicht unterschreiben durfte. Das musste immer noch mein Mann immer unterschreiben. Also es waren Erfahrungen, die Millionen von Menschen in diesem Land gemacht haben und die mich mit diesen Menschen emotional auch verbunden hat, obwohl ich irgendwie anders gelebt habe als viele andere. Das war das eine. Und ich habe eben bei Radio Bremen lange gearbeitet und da wurde immer über dieses Thema Migration, Integration im Prinzip nur negativ berichtet. Es gab das bis heute so. Es gab immer noch die negativen Schlagzeilen über Kriminalität, über Belastung für das soziale System, all das, was man wirklich nicht haben möchte. Und das hat mich wahnsinnig geärgert. Und ich dachte, man muss doch irgendwie auch zeigen, ich glaube, ich habe einen sehr realistischen Blick auf die gesamte Situation. Ich würde das nie irgendwie so mit rosa Brille irgendwie betrachten. Aber ich habe gesagt, man muss irgendwie zeigen, dass diese Migration, die Bewegung, dass es auch was Positives mit sich bringt. Und habe ich darüber nachgedacht, wie könnte man das deutlich machen? Und habe gesagt, wir haben hier in diesem Land, und vor 20 Jahren war das noch ein bisschen anders als heute, sehr viele Schriftsteller und Schriftstellerinnen, die eine andere Muttersprache haben, die aber Deutsch schreiben und die deutsche Kultur oder die deutschsprachige Kultur, es ging auch um Österreich und um die Schweiz, bereichern. Und das war der Anfang des Festivals vor 20 Jahren.
2: Sie waren ja auch lange Vorsitzende des Rates für Integration in Bremen. Das ist interessant eigentlich, dass sich diese Debatte rund um Migration in diesen 20 Jahren, glaube ich, seit es diesen Rat gibt, so ungefähr, dass sich diese Debatte eigentlich auch durchaus gewandelt hat, oder? Würde ich sagen, oder nicht?
3: Eine sehr gute Frage. Die Debatte hat sich gewandelt, es hat sich viel verändert, aber es ist auch extrem viel gleich geblieben. Und diese negative, diese defizitäre Blick auf die Menschen, die von woanders herkommen, der ist geblieben. Und ich finde immer, in Deutschland speziell, vielleicht ist das in anderen Ländern auch so, guckt man erstmal auf die negativen Seiten. Man guckt immer darauf, was die Leute nicht können. Und man beschäftigt sich nicht damit, was die Menschen vielleicht mitbringen, was sie mehr wissen als andere. Das interessiert keinen.
2: Wenn Sie heute auf die deutsch-tschechischen Beziehungen blicken, wie sehr ärgert Sie das als Journalistin, dass Tschechien vielleicht nicht immer so präsent ist in den deutschen Medien? Wie sehen Sie das? Oder würden Sie sagen, Tschechien ist ausreichend präsent in Deutschland?
3: Auf keinen Fall. Ich finde, es wird wirklich sehr, sehr wenig über die Tschechische Republik berichtet und es ist sicherlich anders als früher und dennoch, ich höre sehr häufig den Satz Tschechische Republik, Tschechien, dann wird es schon ein bisschen schwierig mit den Begriffen. Ja, okay, ja, Prag soll eine sehr schöne Stadt sein, ich war noch nie dort. Das ist so eine übliche Reaktion. Und die Leute erfahren in den Zeitungen de facto nichts oder sehr, sehr wenig. Wenn sie was erfahren, ist das negativ und aber auch das sehr rudimentär. Und sie können, weil so wenig über die Tschechische Republik berichtet wird, dann können das die Menschen hier nicht zuordnen, weil sie die Namen nicht kennen. Die können sich in den wenigen Texten, die es gibt, nicht richtig orientieren. Also das ärgert mich natürlich besonders, das ist gar keine Frage. Aber ehrlich gesagt, was wissen die Leute über Rumänien? Was wissen die Leute hier über Belgien, über Luxemburg? Sehr, sehr wenig. Man erfährt immer nur, wenn es problematische Wahlen gibt, dann wird darüber berichtet, aber der Rest ist nicht mehr präsent.
2: Ich würde zum Abschluss noch interessieren, wie Sie sich heute fühlen, wenn Sie nach Tschechien fahren, über die Grenze. Ob das mit Ihnen irgendwas macht oder ob das so ist, als würden Sie die Bremer Stadtgrenze passieren oder ich weiß nicht, oder ob das für Sie schon was Besonderes ist.
3: Also wenn man mit dem Auto fährt in die Tschechische Republik von Deutschland, merkt man gar keine Grenze, weil auf diesem Wege man nicht kontrolliert wird. Wenn man zurück will, dann kommt die Kontrolle. Aber in die Tschechische Republik kann man ohne Grenze zu fahren. Ich liebe den Anblick, wenn man von Dresden kommt, wenn man dann dieses Mittelgebirge sieht bei Litoměřice. Und ich liebe das sehr. Ich liebe die Landschaft und sehr häufig ist da heutzutage eine gute Luft. Das war früher auch nicht der Fall. Und man sieht eben diese Hügel da, diese kleinen alten Vulkane. Und das ist sehr schön, das ist ein schönes Gefühl. Ja. Aber ich habe eine doppelte Staatsangehörigkeit. Insofern fühle ich mich sowohl hier wie auch da sehr wohl.

Ferdinand Hauser hat mit der Rundfunkjournalistin und Kulturmanagerin Libuše Černá gesprochen. 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Man sucht immer wieder etwas, sei es eine Brille, ein freier Parkplatz, ein neuer Job oder aber auch der Lebenspartner. Dazu nun unser Tschechischkurs von und mit Markéta Kachlíková.

0: Suchen
1: Hledat
0: bedeutet, sich aktiv zu bemühen, um etwas Verlorenes, Verstecktes, aber auch etwas Neues bzw. eine Person zu finden. Das tschechische Verb
1: Hledat
0: hat einen slawischen Ursprung und hängt zusammen mit dem Verb
1: Hledet,
0: also schauen, aber auch mit
1: Hlídat,
0: also bewachen. Ich suche meine Schlüssel.
1: Hledám klíče.
0: In diesem Fall weiß ich, dass ich die Schlüssel besitze, sie aber irgendwo versteckt habe. Ich kann aber auch etwas suchen, womit mich im Moment noch gar nichts verbindet. Ich suche eine Wohnung.
1: Hledám byt.
0: Ich suche eine neue Stelle.
1: Hledám si nové místo.
0: Oder aber ich suche einen Lebenspartner.
1: Hledám životního partnera.
0: Manchmal werden auch ganz konkrete Personen gesucht. Nach einer Straftat sucht die Polizei nach dem Täter.
1: Hledat pachatele.
0: Beziehungsweise nach Zeugen.
1: Hledat svědky.
0: Suchen kann man aber auch etwa Hilfe.
1: Hledat pomoc.
0: Oder einen Ratschlag.
1: Hledat radu.
0: Und manchmal sucht man sogar den Sinn seines Lebens.
1: Hledat smysl života.
0: Wollte man früher etwas wissen, hat man in einem Lexikon nachgeschlagen.
1: Hledat ve slovníku.
0: Heute greift man eher zu einer Suchmaschine.
1: Vyhledávač.
0: Im Internet. Das Verb suchen.
1: Hledat.
0: Kommt auch in manchen Sprichwörtern vor. Eine fast unmögliche Aufgabe lösen oder etwas finden zu wollen, das winzig ist, wird ausgedrückt als die Nadel im Heuhaufen suchen.
1: Hledat jehlu v kupce sena.
0: Wenn man den gestrigen Tag sucht,
1: hledat včerejší den,
0: sucht man vergeblich nach etwas bzw. irrt ziellos umher. Viel optimistischer klingt die Redewendung, wer sucht, der findet.
1: Kdo hledá, najde.
0: Sie bedeutet, dass Anstrengung und Ausdauer am Ende zum Erfolg führen. Auf Wiederhören.
1: Naslyšenou.

Die Tschechisch-Lektion hat für Sie Markéta Kachlíková vorbereitet. Und damit sind wir fast am Ende der Sendung angelangt. Besuchen Sie uns auch auf Facebook. Für Aufmerksamkeit bedankt sich Martina Schneibergová. 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
1: Dobrý den und willkommen zur heutigen Sendung. Am Mikrofon begrüße ich Martina Schneibergova. In den folgenden Minuten stellt Ihnen Ferdinand Hauser die Rundfunkjournalistin und Kulturmanagerin Libuše Černá vor. Anschließend lädt sie Markéta Kachlíková zum regelmäßigen Tschechischkurs ein. Im Fokus der Lektion steht diesmal das Wort Suchen, hledat. Bleiben Sie dran, wir fangen mit einer neuen Folge der Senderei heute am Mikrofon. Libuše Černá lebt ein Leben zwischen Deutschland und Tschechien. 1953 in Prag geboren, emigrierte sie 1977 nach Bremen. Dort wurde sie nicht nur zur Rundfunkjournalistin, sondern später auch zur Kulturmanagerin. So gründete sie das Literaturfestival Globale, das in diesem Jahr sein 20. Jubiläum feiert. Zudem hob sie den Bremer Rat für Integration mit aus der Taufe. Vor 10 Jahren gründete sie mit Gleichgesinnten außerdem das Bremer Bündnis für deutsch-tschechische Zusammenarbeit. Wie blickt Libuše Černá auf ihr Leben zurück? Ferdinand Hauser hat sie im April in Bremen getroffen.

0: Telefon und sich mit ihr zum Interview verabredet.
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2: Libusche, du hast 1968 den Prager Frühling in Prag miterlebt und bist dann auch eine Zeit lang nach London gegangen, ich glaube für 2 Monate 1969. Wie hast du das denn erlebt, diese Zeit damals, und hast du da überlegt, nicht wiederzukommen? Ich meine, du warst, glaube ich, 15, 16 Jahre alt. Das ist ja schon ein Alter, wo man anfängt, politisch zu denken und politisch das Weltgeschehen wahrzunehmen.
3: Ja, das stimmt. Ich habe 68 erlebt. Ich war 68 in Frankreich. Das war im Juli. Und auch da haben die Leute mir damals gesagt, geh nicht mehr zurück. Es ist gefährlich. Es kommen die Russen. Und ich habe das nicht geglaubt. Und dann bin ich 68, Anfang August, zurück nach Prag. Habe das dann in Prag erlebt, die Invasion. Und 69 im Sommer war ich 2 Monate in London, weil ich damals Englisch gelernt habe in der Schule. Und auch da stellte sich die Frage, ob ich da nicht bleiben soll. In London gab es damals eine sehr starke tschechische Community, noch von 1948. Es gab einen tschechischen Club und ich hatte da auch einen Kontakt zu den Menschen und die haben auch gesagt, bleib jetzt hier. Aber ich war eben sehr jung und ich konnte mir das nicht vorstellen, da zu bleiben. Und vor allem, ich habe da auch wirklich viele Leute erlebt, denen es nicht gut ging, psychisch nicht gut ging. Und die haben wirklich sehr darunter gelitten, dass sie nicht zurückfahren konnten. Und da habe ich mir gedacht, das würde ich nicht schaffen. Und deswegen bin ich wieder zurück.
2: Du durftest in Prag zunächst gar nicht studieren, wurdest abgelehnt aus den Gründen des Regimes, aus Kadergründen irgendwie. Ich habe gelesen, dass du dann Samizdat-Texte abgeschrieben hast in deiner Anstellung später mit einer Schreibmaschine. Wie sah das denn aus? Was hast du da genau abgeschrieben und für welche Zwecke war das und in welcher Atmosphäre geschah das?
3: Ich finde immer, dass man bestimmte Sachen aus dieser Zeit extrem schwer vermitteln kann. Das können Menschen, die das nicht erlebt haben, die später geboren worden sind, auch die Leute, die nach 1990 geboren worden sind, die können das nicht nachvollziehen, dass man das Land nicht verlassen konnte, dass man ein Visum brauchte, dass man eben eine Ausreisegenehmigung brauchte. Also es gibt sehr viele Sachen, die damals zu dem Leben gehörten, die man heutzutage nicht nachvollziehen kann. Also damals war das so, ich durfte tatsächlich nicht studieren. Ich habe mich beworben an der Karls-Universität, hat die Prüfung abgelegt. Ich wollte damals englische Literatur studieren und die Professoren, bei denen ich die Prüfung gemacht habe, die haben sich wirklich von mir verabschiedet. Ja, dann sehen wir uns im Herbst wieder. Und das war natürlich nicht der Fall, weil ich nicht angenommen worden bin aus politischen Gründen. Und dann musste ich arbeiten gehen, weil es eine Arbeitspflicht gab. Man durfte, glaube ich, wenn ich das richtig in Erinnerung habe, 6 Wochen maximal ohne eine Arbeitsstelle bleiben. Und das war auch im Personalausweis vermerkt. Und wenn man keine Stelle hatte, dann war man praktisch freiwillig. Also ich habe nach dem Abitur gleich angefangen zu arbeiten und bin dazu gekommen, dass ich an der Akademie der Wissenschaften gearbeitet habe. Ich habe da eine kleine Stelle in dem Institut für westeuropäische Literatur bekommen. Und das Besondere dabei war, dass es da Schreibmaschinen gab. Also das hatte damals auch nicht jeder eine Schreibmaschine zu Hause. Und da gab es Schreibmaschinen. Und man konnte sich da waren recht flexible Arbeitszeiten. Und so konnte man sich da als aufhalten, ganz alleine in diesen Räumen. Das war eine ganz kleine Stelle in die Liliova. Und ich konnte da auch alleine sein. Und da habe ich Texte von Pavel Kohout abgeschrieben. Man hat das so gemacht, es gab ein sehr dünnes Papier und man musste wirklich sehr fest auf die Tasten drücken, damit diese 11 Kopien, die man damals gemacht hat, damit die wirklich auch alle lesbar sind. Aber es waren, glaube ich, maximal 11 Kopien, die man da machen konnte. Das war schon jede Menge. Und ich habe nie was davon behalten, weil man das immer dann weitergegeben hat.
2: Wann hast du denn entschieden, dass du aus der Tschechoslowakei weg willst? Gab es da einen Moment, wo du gesagt hast, ich will hier weg? Oder war das dann Zufall? Du hast ja einen Mann aus Deutschland kennengelernt, dann geheiratet, bist dadurch nach Bremen gegangen. War das der Anlass oder gab es vorher schon den Wunsch, das Land zu verlassen?
3: Ja, ich habe das erzählt. Ich war 68 in Frankreich, ich war 69 in London. Und diese ganze Zeit, das prägt sehr. Und ich wollte immer reisen. Also ich wollte nicht in dem Land bleiben. Ich glaube, es war nicht so zwingend, dass ich woanders hätte leben wollen. Aber ich wollte halt raus. Und das war nicht möglich. Und es war tatsächlich so, dass ich de facto in diesem Alter keine Perspektive hatte. Ja, also ich habe mich irgendwie durchgemogelt, glaube ich, ziemlich erfolgreich auch in Prag. Aber es hatte keine längerfristige Lebensperspektive für mich. Und insofern stellte sich die Frage, will ich jetzt hier bleiben oder will ich woanders leben, wo ich das realisieren kann, was für mich wichtig ist. Und dann, wie der Zufall so ist, habe ich meinen Mann kennengelernt und wir haben, glaube ich, innerhalb von 14 Tagen entschieden, dass wir heiraten werden. Und als wir dann geheiratet haben, haben wir uns insgesamt 6 Wochen gesehen. Aber wir sind noch heute zusammen.
2: Ich habe in einem Interview gelesen, dass Sie an Ostern 1977 geheiratet haben und dass es geschneit hat, was ich super interessant fand.
3: Ja, es war im April und es hat geschneit. Und das war nicht das Einzige, was besonders war bei dieser Hochzeit. Wir haben natürlich beim Standesamt geheiratet, war auch selbstverständlich, aber wir haben auch in der Kirche geheiratet und wir bei Leitmeritz, also bei Litomnieschice, bei einem Pfarrer, der die Charta 77 unterschrieben hatte und der durfte nicht mehr als Pfarrer arbeiten. Und das war uns eben wichtig, in dieser Kirche bei ihm uns trauen zu lassen. Das haben wir auch gemacht. Wir mussten die Kennzeichen von den westdeutschen Autos mit Kartoffelsäcken behängen, damit das nicht so deutlich ist, dass es da so viele Autos aus dem Westen gibt.
2: Sie sind dann nach Bremen gegangen, sozusagen direkt. Können Sie sich noch daran erinnern, wie Sie hier aufgenommen wurden und wie generell damals die Tschechoslowakei gesehen wurde? War das irgendwie ein Thema, Charta 77 und solche Dinge in Bremen?
3: Also Bremen ist eine alte Hansestadt. Das heißt, es ist eine Stadt, die seit jeher und bis heute vom Handel lebt. Und zwar von dem Überseehandel hauptsächlich oder von dem Handel mit dem Wein, mit dem französischen Wein, auch wichtig. Und insofern waren in dieser Stadt die Kontakte nach Mittel- und Südamerika wesentlich stärker als die Kontakte innerhalb von Europa. Also man wusste hier wesentlich mehr über Brasilien oder über Chile als über die Tschechische Republik. Das war den Leuten hier wirklich näher. Und dann kam ich hier hin und ich war ein absoluter Exot, weil man die Menschen aus dem Ostblock wirklich nicht kannte und man den Leuten wirklich erklären musste, ich komme auch aus einem europäischen Land mit einer langen europäischen Tradition und das war erklärungsbedürftig damals.
2: Sie haben ja lange Jahre dann gearbeitet bei Radio Bremen, im Rundfunk hier in Bremen. Wie sind Sie da hingekommen? Wie sind Sie eigentlich zur Journalistin geworden? Wie kam das?
3: Ich bin in den 70er Jahren nach Bremen gekommen. Da gab es sehr viele Sachen, die neu waren, die gegründet worden sind. Das war die Anfangszeit zum Beispiel der Grünen, die damals als Partei sich etablierten und Ähnliches. Und ich bin dann dazugekommen, dass es hier eine Monatszeitschrift für Kultur gab. Und da bin ich irgendwie gefragt worden, ob ich da nicht mitmachen möchte und vielleicht ab und zu eine Theaterkritik schreiben möchte und so. Und da habe ich für diese Monatszeitschrift gearbeitet. Und bei dieser Monatszeitschrift haben auch einige Mitarbeiter von Radio Bremen geschrieben und was getan. Und es gab da eine regelmäßige Sendung, die von drei Männern gemacht worden ist. Und diese Männer, sehr unterschiedlich, gingen für eine bestimmte Zeit weg, aus unterschiedlichen Gründen. Der eine hatte einen Job in Hamburg, der andere hat ein Stipendium in den Vereinigten Staaten. Mehr oder weniger zufälligerweise zum gleichen Zeitpunkt. Und die wollten diese Sendung retten. Die wollten irgendwie, dass die Sendung bleibt und wollten sich noch so ein Hintertürchen offen halten, wenn sie dann zurückkommen, dass sie wieder die Sendung übernehmen. Und dann haben sie jemanden gesucht und die haben mich gefragt, ob ich nicht als freie Mitarbeiterin damals da einsteigen könnte. Und es gab eigentlich gar kein Vorstellungsgespräch, nichts. Das war so möglich und ich habe mir gedacht, also ich kann das zwar nicht, aber ich glaube nicht, dass mich jemand noch zum zweiten Mal fragt. Dann sage ich erst mal ja und wenn sie mich dann rausschmeißen, dann ist es so, aber ich habe es probiert und so habe ich angefangen.
2: Können Sie sich noch erinnern, wie Sie dann 1989 erlebt haben, hier von Bremen aus, die Wende? Sind Sie dann sofort nach Prag in den Zug oder ins Auto und in Ihre alte Heimat? Oder haben Sie das von hier aus beobachtet?
3: Also ich war, ich weiß gar nicht wie lange, 6, 7 Jahre eine freie Mitarbeiterin. Und dann wurde mir eine feste Stelle angeboten. Das war Anfang 89. Und ich wurde eine festangestellte Redakteurin und bei der Festanstellung war das so, ich glaube, das ist heute immer noch so, gibt es erstmal eine Urlaubssperre. Und diese Urlaubssperre war 6 Monate. Und dann kam der Herbst 89 und es kam der November 89 und ich wollte unbedingt nach Prag. Und habe dann auch irgendwie nachgefragt, ob sie mich nicht hinschicken möchten nach Prag. Aber da waren schon andere da. Und da hatte ich wirklich damals als junge Journalistin überhaupt keine Chance. Und dann habe ich wirklich diese 6 Monate abgewartet. Und dann habe ich einen Urlaub eingereicht. Und dann war ich am 10. Dezember 89 in Prag auf dem Wenzelsplatz.
2: Wie war das für Sie, dann da zu stehen?
3: Das war unglaublich. Das war wirklich so, wirklich absolut prägend für den Rest des Lebens. Ja. Man hat das nicht geglaubt, man konnte sich nicht vorstellen, dass sich das verändert. Und das ist nach wie vor ein Wunder, dass plötzlich dieses alte Regime, was man für unumstößlich hielt, dass das plötzlich weg war. Ja, das ist eine Lebenserfahrung, das ist mein Schatz.
2: Haben Sie damals überlegt, zurückzugehen in die Tschechoslowakei oder stand das gar nicht zur Debatte?
3: Doch, ich habe mir das natürlich überlegt. Ich habe überlegt, dass ich dann zurückgehen könnte. Ich hatte zu dem Zeitpunkt aber schon eine Familie und dann hätte mein Mann auch mitgehen müssen, der bis heute nicht Tschechisch richtig spricht. Und das wäre für ihn sicherlich schwierig, da einen Job zu suchen. Und wir haben wirklich viel darüber nachgedacht und haben uns dann schließlich dagegen entschieden.
2: Sie haben unter anderem in Bremen auch das Festival Globale mitgegründet, ein großes internationales Literaturfestival. Wie ist es damals dazu gekommen? Das Festival findet dieses Jahr zum 20. Mal statt, glaube ich. Wie entstand diese Aktion, dieses Festival und wie hat sich das vielleicht auch entwickelt im Laufe der Jahre?
3: Ich habe das eben erzählt, dass ich im Prinzip sehr freundlich hier aufgenommen worden bin. Ja? Ich musste aber auch bestimmte Prozeduren über mich ergehen lassen, denen auch andere Menschen unterzogen worden waren, zum Beispiel die Gastarbeiter. Also ich hatte auch so Erlebnisse, dass ich zum Gesundheitsamt gehen musste und da meinen Bauch zeigen musste und meine Zähne. Das war damals üblich, Warum man die Zähne zeigen musste, keine Ahnung, aber ich glaube, den Bauch sollte man zeigen, ob man nicht irgendwelche Hautkrankheiten hat. Es war sehr demütigend, sehr, wirklich sehr schlimm. Und das hat mich immer emotional mit all den anderen Menschen verbunden. Ich musste auch immer, wenn meine Mutter zu Besuch kam, zur Ausländerpolizei gehen und für sie eine Genehmigung bekommen, dass sie kommen darf, die ich selber auch nicht unterschreiben musste, durfte. Das musste immer noch mein Mann immer unterschreiben. Also es waren Erfahrungen, die Millionen von Menschen in diesem Land gemacht haben und die mich mit diesen Menschen emotional auch verbunden hat, obwohl ich irgendwie anders gelebt habe als viele andere. Das war das eine. Und ich habe eben bei Radio Bremen lange gearbeitet und da wurde immer über dieses Thema Migration, Integration im Prinzip nur negativ berichtet. Es gab das bis heute so. Es gab immer noch die negativen Schlagzeilen über Kriminalität, über Belastung für das soziale System, all das, was man wirklich nicht haben möchte. Und das hat mich wahnsinnig geärgert. Und ich dachte, man muss doch irgendwie auch zeigen, ich glaube, ich habe einen sehr realistischen Blick auf die gesamte Situation. Ich würde das nie irgendwie so mit rosa Brille irgendwie betrachten. Aber ich habe gesagt, man muss irgendwie zeigen, dass diese Migration, die Bewegung, dass es auch was Positives mit sich bringt. Und habe ich darüber nachgedacht, wie könnte man das deutlich machen? Und habe gesagt, wir haben hier in diesem Land, und vor 20 Jahren war das noch ein bisschen anders als heute, sehr viele Schriftsteller und Schriftstellerinnen, die eine andere Muttersprache haben, die aber Deutsch schreiben und die deutsche Kultur oder die deutschsprachige Kultur, es ging auch um Österreich und um die Schweiz, bereichern. Und das war der Anfang des Festivals vor 20 Jahren.
2: Sie waren ja auch lange Vorsitzende des Rates für Integration in Bremen. Das ist interessant eigentlich, dass sich diese Debatte rund um Migration in diesen 20 Jahren, glaube ich, seit es diesen Rat gibt, so ungefähr, dass sich diese Debatte eigentlich auch durchaus gewandelt hat, oder? Würde ich sagen, oder nicht?
3: Eine sehr gute Frage. Die Debatte hat sich gewandelt, es hat sich viel verändert, aber es ist auch extrem viel gleich geblieben. Und diese negative, diese defizitäre Blick auf die Menschen, die von woanders herkommen, der ist geblieben. Und ich finde immer, in Deutschland speziell, vielleicht ist das in anderen Ländern auch so, guckt man erstmal auf die negativen Seiten. Man guckt immer darauf, was die Leute nicht können. Und man beschäftigt sich nicht damit, was die Menschen vielleicht mitbringen, was sie mehr wissen als andere. Das interessiert keinen.
2: Wenn Sie heute auf die deutsch-tschechischen Beziehungen blicken, wie sehr ärgert Sie das als Journalistin, dass Tschechien vielleicht nicht immer so präsent ist in den deutschen Medien? Wie sehen Sie das? Oder würden Sie sagen, Tschechien ist ausreichend präsent in Deutschland?
3: Auf keinen Fall. Ich finde, es wird wirklich sehr, sehr wenig über die Tschechische Republik berichtet und es ist sicherlich anders als früher und dennoch, ich höre sehr häufig den Satz Tschechische Republik, Tschechien, dann wird es schon ein bisschen schwierig mit den Begriffen. Ja, okay, ja, Prag soll eine sehr schöne Stadt sein, ich war noch nie dort. Das ist so eine übliche Reaktion. Und die Leute erfahren in den Zeitungen de facto nichts oder sehr, sehr wenig. Wenn sie was erfahren, ist das negativ und aber auch das sehr rudimentär. Und sie können, weil so wenig über die Tschechische Republik berichtet wird, dann können das die Menschen hier nicht zuordnen, weil sie die Namen nicht kennen. Die können sich in den wenigen Texten, die es gibt, nicht richtig orientieren. Also das ärgert mich natürlich besonders, das ist gar keine Frage. Aber ehrlich gesagt, was wissen die Leute über Rumänien? Was wissen die Leute hier über Belgien, über Luxemburg? Sehr, sehr wenig. Man erfährt immer nur, wenn es problematische Wahlen gibt, dann wird darüber berichtet, aber der Rest ist nicht mehr präsent.
2: Ich würde zum Abschluss noch interessieren, wie Sie sich heute fühlen, wenn Sie nach Tschechien fahren, über die Grenze. Ob das mit Ihnen irgendwas macht oder ob das so ist, als würden Sie die Bremer Stadtgrenze passieren oder ich weiß nicht, oder ob das für Sie schon was Besonderes ist.
3: Also wenn man mit dem Auto fährt in die Tschechische Republik von Deutschland, merkt man gar keine Grenze, weil auf diesem Wege man nicht kontrolliert wird. Wenn man zurück will, dann kommt die Kontrolle. Aber in die Tschechische Republik kann man ohne Grenze zu fahren. Ich liebe den Anblick, wenn man von Dresden kommt, wenn man dann dieses Mittelgebirge sieht bei Litoměřice. Und ich liebe das sehr. Ich liebe die Landschaft und sehr häufig ist da heutzutage eine gute Luft. Das war früher auch nicht der Fall. Und man sieht eben diese Hügel da, diese kleinen alten Vulkane. Und das ist sehr schön, das ist ein schönes Gefühl. Ja, aber ich habe eine doppelte Staatsangehörigkeit. Insofern fühle ich mich sowohl hier wie auch da sehr wohl.

Ferdinand Hauser hat mit der Rundfunkjournalistin und Kulturmanagerin Libuše Černá gesprochen. 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Man sucht immer wieder etwas, sei es eine Brille, ein freier Parkplatz, ein neuer Job oder aber auch der Lebenspartner. Dazu nun unser Tschechischkurs von und mit Markéta Kachlíková.

0: Suchen
1: Hello, dat.
0: Bedeutet, sich aktiv zu bemühen, um etwas Verlorenes, Verstecktes, aber auch etwas Neues bzw. eine Person zu finden. Das tschechische Verb
1: Hello, dat.
0: Hat einen slawischen Ursprung und hängt zusammen mit dem Verb
1: Hledet,
0: also schauen, aber auch mit
1: Hlídat,
0: also bewachen. Ich suche meine Schlüssel.
1: Hledám klíče.
0: In diesem Fall weiß ich, dass ich die Schlüssel besitze, sie aber irgendwo versteckt habe. Ich kann aber auch etwas suchen, womit mich im Moment noch gar nichts verbindet. Ich suche eine Wohnung.
1: Hledám byt.
0: Ich suche eine neue Stelle.
1: Hledám si nové místo.
0: Oder aber ich suche einen Lebenspartner.
1: Hledám životního partnera.
0: Manchmal werden auch ganz konkrete Personen gesucht. Nach einer Straftat sucht die Polizei nach dem Täter.
1: Hledat pachatele.
0: Beziehungsweise nach Zeugen.
1: Hledat svědky.
0: Suchen kann man aber auch etwa Hilfe.
1: Hledat pomoc.
0: Oder einen Ratschlag.
1: Hledat radu.
0: Und manchmal sucht man sogar den Sinn seines Lebens.
1: Hledat smysl života.
0: Wollte man früher etwas wissen, hat man in einem Lexikon nachgeschlagen.
1: Hledat ve slovníku.
0: Heute greift man eher zu einer Suchmaschine.
1: Vyhledávač.
0: Im Internet. Das Verb suchen.
1: Hledat.
0: Kommt auch in manchen Sprichwörtern vor. Eine fast unmögliche Aufgabe lösen oder etwas finden zu wollen, das winzig ist, wird ausgedrückt als die Nadel im Heuhaufen suchen.
1: Hledat jehlu v kupce sena.
0: Wenn man den gestrigen Tag sucht,
1: hledat včerejší den,
0: sucht man vergeblich nach etwas bzw. irrt ziellos umher. Viel optimistischer klingt die Redewendung, wer sucht, der findet.
1: Kdo hledá, najde.
0: Sie bedeutet, dass Anstrengung und Ausdauer am Ende zum Erfolg führen. Auf Wiederhören.
1: Naslyšenou.

Die Tschechisch-Lektion hat für Sie Margareta Kachlíková vorbereitet. Und damit sind wir fast am Ende der Sendung angelangt. Besuchen Sie uns auch auf Facebook. Für Aufmerksamkeit bedankt sich Martina Schneibergová. 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
1: Hallo und herzlich willkommen zur Sonntagssendung von Radio Prag International. Am Mikrofon begleitet Sie Margareta Kachlíková. In der tschechischen Hauptstadt ist das Festival Prager Frühling in vollem Gange und das spiegelt sich auch in unserer Musikcheck wieder. Am vergangenen Sonntag haben wir mit »Mein Vaterland« von Bedřich Smetana das wohl bekannteste symphonische Werk der tschechischen Musik gespielt. Heute wollen wir Ihnen die Kammermusik eines hervorragenden tschechischen Komponisten des 20. Jahrhunderts, Bohuslav Martinů, vorstellen. Das Smetana-Trio zählt zu den bedeutendsten und traditionsreichsten tschechischen Kammermusikensembles. Es wurde vor mehr als 90 Jahren, 1934, vom Pianisten Josef Balenče gegründet. Heute besteht es aus den drei herausragenden Musikern Jitka Čechová, Klavier, Markéta Janoušková, Violine und Jan Palenček, Cello. Das Repertoire des Trios umfasst ein breites Spektrum an Kompositionen, von der tschechischen Klassik bis zur Musik des 20. und 21. Jahrhunderts. In diesem Jahr kehrte das Ensemble nach 8 Jahren zum Prager Frühling zurück. Im Agneskloster führte es am Samstagabend 4 Musikstücke aus seinem Repertoire auf, darunter auch Bohuslav Martinus Klaviertrio Nummer 2. Das Trio spielte vor 10 Jahren alle Klaviertrios dieses Komponisten ein und erhielt dafür 2017 seinen 2. BBC Music Magazine Award. Im Folgenden hören Sie das Klaviertrio Nummer 2, das Martinů Anfang der 1950er Jahre in New York komponierte.

Soweit das Klaviertrio Nummer 2 von Bohuslav Martinů. Das Smetana-Trio spielte es neben den Werken von Haydn, Schostakowitsch und Mendelssohn Bartholdy beim diesjährigen Festival Prager Frühling. Und als Ergänzung nun eine Hörprobe aus Martinus Zyklus von 5 Miniaturen für Klavier, Violine und Cello namens Bergeret. Das Werk entstand während Martinus Aufenthalt in Paris im Jahr 1939. Es spielt das Smetana-Trio.

Und das war unser heutiger Musikcheck. Heute mit dem Smetana Trio und der Musik von Bohuslav Martinů. Am Mikrofon war Markéta Kachlíková. Ab Montag begleitet Sie Radio Prag International wieder mit aktuellen Berichten aus und über Tschechien. Auf Wiederhören! 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
1: Hallo und herzlich willkommen zur Sonntagssendung von Radio Prag International. Am Mikrofon begleitet Sie Markéta Kachlíková. In der tschechischen Hauptstadt ist das Festival Prager Frühling in vollem Gange und das spiegelt sich auch in unserem Musikcheck wider. Am vergangenen Sonntag haben wir mit »Mein Vaterland« von Bedřich Smetana das wohl bekannteste symphonische Werk der tschechischen Musik gespielt. Heute wollen wir Ihnen die Kammermusik eines hervorragenden tschechischen Komponisten des 20. Jahrhunderts, Bohuslav Martinů, vorstellen. Das Smetana-Trio zählt zu den bedeutendsten und traditionsreichsten tschechischen Kammermusikensembles. Es wurde vor mehr als 90 Jahren, 1934, vom Pianisten Josef Balenče gegründet. Heute besteht es aus den drei herausragenden Musikern Jitka Čechová, Klavier, Markéta Janoušková, Violine und Jan Palenček, Cello. Das Repertoire des Trios umfasst ein breites Spektrum an Kompositionen, von der tschechischen Klassik bis zur Musik des 20. und 21. Jahrhunderts. In diesem Jahr kehrte das Ensemble nach 8 Jahren zum Prager Frühling zurück. Im Agneskloster führte es am Samstagabend 4 Musikstücke aus seinem Repertoire auf, darunter auch Bohuslav Martinus Klaviertrio Nummer 2. Das Trio spielte vor 10 Jahren alle Klaviertrios dieses Komponisten ein und erhielt dafür 2017 seinen 2. BBC Music Magazine Award. Im Folgenden hören Sie das Klaviertrio Nummer 2, das Martinů Anfang der 1950er Jahre in New York komponierte.

Soweit das Klaviertrio Nummer 2 von Bohuslav Martinů. Das Smetana-Trio spielte es neben den Werken von Haydn, Schostakowitsch und Mendelssohn Bartholdy beim diesjährigen Festival Prager Frühling. Und als Ergänzung nun eine Hörprobe aus Martinus Zyklus von 5 Miniaturen für Klavier, Violine und Cello namens Bergeret. Das Werk entstand während Martinus Aufenthalt in Paris im Jahr 1939. Es spielt das Smetana-Trio.

Und das war unser heutiger Musikcheck. Heute mit dem Smetana Trio und der Musik von Bohuslav Martinů. Am Mikrofon war Markéta Kachlíková. 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
1: Hallo und herzlich willkommen zur Sonntagssendung von Radio Prag International. Am Mikrofon begleitet Sie Margeta Kachlíková. In der tschechischen Hauptstadt ist das Festival Prager Frühling in vollem Gange und das spiegelt sich auch in unserem Musikcheck wider. Am vergangenen Sonntag haben wir mit »Mein Vaterland« von Bedřich Smetana das wohl bekannteste symphonische Werk der tschechischen Musik gespielt. Heute wollen wir Ihnen die Kammermusik eines hervorragenden tschechischen Komponisten des 20. Jahrhunderts, Bohuslav Martinů, vorstellen.

Im Agneskloster führte es am Samstagabend 4 Musikstücke aus seinem Repertoire auf, darunter auch Bohuslav Martinus, Klaviertrio Nummer 2. Das Trio spielte vor 10 Jahren alle Klaviertrios dieses Komponisten ein und erhielt dafür 2017 seinen zweiten BBC Music Magazine Award. Im Folgenden hören Sie das Klaviertrio Nummer 2, das Martinu Anfang der 1950er Jahre in New York komponierte.

Soweit das Klaviertrio Nummer 2 von Bohuslav Martinů. Das Smetana-Trio spielte es neben den Werken von Haydn, Schostakowitsch und Mendelssohn Bartholdy beim diesjährigen Festival Prager Frühling. Und als Ergänzung nun eine Hörprobe aus Martinus Zyklus von 5 Miniaturen für Klavier, Violine und Cello namens Bergeret. Das Werk entstand während Martinus Aufenthalt in Paris im Jahr 1939. Es spielt das Smetana-Trio.

das war unser heutiger Musikcheck. Heute mit dem Smetana Trio und der Musik von Bohuslav Martinů. Am Mikrofon war Markéta Kachlíková. 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
1: Hallo und herzlich willkommen zur Sonntagssendung von Radio Prag International. Am Mikrofon begleitet Sie Margeta Kachlíková. In der tschechischen Hauptstadt ist das Festival Prager Frühling in vollem Gange und das spiegelt sich auch in unserer Musikcheck wieder. Am vergangenen Sonntag haben wir mit »Mein Vaterland« von Bedřich Smetana das wohl bekannteste symphonische Werk der tschechischen Musik gespielt. Heute wollen wir Ihnen die Kammermusik eines hervorragenden tschechischen Komponisten des 20. Jahrhunderts, Bohuslav Martinů, vorstellen. Das Smetana-Trio zählt zu den bedeutendsten und traditionsreichsten tschechischen Kammermusikensembles. Es wurde vor mehr als 90 Jahren, 1934, vom Pianisten Josef Balenče gegründet. Heute besteht es aus den drei herausragenden Musikern Jitka Čechová, Klavier, Markéta Janoušková, Violine und Jan Palenček, Cello. Das Repertoire des Trios umfasst ein breites Spektrum an Kompositionen, von der tschechischen Klassik bis zur Musik des 20. und 21. Jahrhunderts. In diesem Jahr kehrte das Ensemble nach 8 Jahren zum Prager Frühling zurück. Im Agneskloster führte es am Samstagabend 4 Musikstücke aus seinem Repertoire auf, darunter auch Bohuslav Martinus, Klaviertrio Nummer 2. Das Trio spielte vor 10 Jahren alle Klaviertrios dieses Komponisten ein und erhielt dafür 2017 seinen 2. BBC Music Magazine Award. Im Folgenden hören Sie das Klaviertrio Nummer 2, das Martinů Anfang der 1950er Jahre in New York komponierte.

Soweit das Klaviertrio Nummer 2 von Bohuslav Martinů. Das Smetana-Trio spielte es neben den Werken von Haydn, Schostakowitsch und Mendelssohn Bartholdy beim diesjährigen Festival Prager Frühling. Und als Ergänzung nun eine Hörprobe aus Martinus Zyklus von 5 Miniaturen für Klavier, Violine und Cello namens Bergeret. Das Werk entstand während Martinus Aufenthalt in Paris im Jahr 1939. Es spielt das Smetana-Trio.

Und das war unser heutiger Musikcheck. Heute mit dem Smetana Trio und der Musik von Bohuslav Martinů. Am Mikrofon war Markéta Kachlíková. Ab Montag begleitet Sie Radio Prag International wieder mit aktuellen Berichten aus und über Tschechien. Auf Wiederhören! 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